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1: Hallo zusammen. Es heißt jetzt wieder mal 2 Stunden zurücklehnen und lange Songs hören. Das ist nämlich Longsongs, die Ausgabe 27 hier bei Radio Haspe. Und wie immer ist der Yoshi am Mikro. Und wir beginnen mit unseren Klassikern hier, muss man schon sagen, mit Marillion und Afraid of Sunrise.

Bevor ich den nächsten Titel ansage, erstmal eine Sache. Ich habe mich unheimlich gefreut über die tollen Zuschriften zur Ausgabe 25 von den Long Songs. Das waren die ganzen Live-Aufnahmen. Ob ich das vielleicht nochmal wiederholen kann. Wie gesagt, ich denke mal, wir müssen nicht bis zur Sendung 50 warten. Aber vielleicht mache ich auch mal so eine Mischung. Eine Stunde live und eine Stunde Studioaufnahmen. Aber wenn es euch so gut gefallen hat, vielen, vielen Dank für die tollen Zuschriften. Aber es geht erstmal weiter. Heute bleiben wir so ein bisschen studiomäßig. Wir sind in Deutschland bei RPWL und In Your Dreams ist die Suche, also ist der Song, ist die Sache, ja, ist der Song, den ich für euch ausgesucht habe. Und ich denke mal, er wird euch auch zusagen.

0: An dieser Stelle möchte ich mal eine Empfehlung aussprechen. Und zwar eine Live-Veranstaltung solltet ihr mal unbedingt euch angucken, die von Arion. Das sind Erlebnisse, die sind einfach unvergleichlich. Zig tolle Musiker allerhand verlesen und dazu ein Musikprogramm, das ist vom Allerfeinsten. Ihr kennt sie ja hier von Long Songs, vom Hold'em Blue und vielleicht auch von anderen Sendungen hier bei uns bei Radio Haspe, denn wir sind hier alles außergewöhnlich. Und ich habe ausgesucht einen ungewöhnlich tollen Song wieder mal von Arion, Amazing Flight, passend hier zu Long Songs und dem Charakter dieser Sendung. Weiterhin am Mikro der Yoshi für euch.
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Und ich stelle einen neuen Kandidaten hier bei den Longsongs vor. Eine Band, die schon längere Zeit gibt, die ich bisher aber noch nicht im Programm hatte, soweit ich weiß. Es handelt sich um keinen geringeren als Tool. Also das geht jetzt schon in diesen Metal-Prog rein. Aber ich denke mal, das passt auch mal hier ganz gut. Das räumt man so richtig auf. Hab viel Spaß mit Tool und Rosetta Stone. Ja, der Titel sagt doch alles, oder?

Auch Cosmic Cathedral sind nicht so oft hier bei den Longsongs gelaufen. Ich glaube, das war bisher erst einmal die Möglichkeit, diese Band hier euch vorzustellen. Aber diesmal ist es wieder soweit. In der Ausgabe 27 gibt's Time to Fly von ihnen zu hören. Ich finde eine sehr gelungene Nummer, eine richtige schöne Longsong-Nummer hier für uns.

Einer der größten und besten Keyboarder Deutschlands, John Jacrabitz. Er begann schwerpunktmäßig mit Frumpy. Doch schon 1972, nach gut 2 Jahren, war das Bandgeschehen zu Ende. So nahm er ein Soloalbum auf, unterstützt von Inga Rumpf, Thomas Kretschmer und Udo Lindenberg. Und das Album hieß Kravitz, ganz einfach Kravitz. Hiervon habe ich für euch ausgesucht And Too Much. Es ist John Jacrabitz von seinem ersten und einzigen Soloalbum, weil ich weiß, gab es danach nichts mehr, aber dieser Song ist einfach spitzenmäßig.

Und weiter geht die Reise durch die Progressivlandschaft, durch die Longsongs, und wir landen in Finnland bei den hochtalentierten Flower Kings. Diese Band ist einfach wirklich exorbitant gut. Und ich habe ausgesucht von Flower Kings Stardust We Are. Eine mitreißende Scheibe, finde ich. Und ich denke mal, die hat endlich ihren Platz hier gefunden bei den Longsongs auf Radio Haspe, Mikro der Yoshi.

viele Jahrzehnte sehr beliebt in Deutschland, obwohl es eine britische Band war. Sie haben aber ja lange in Deutschland gelebt und hatten anfänglich auch ihre größten Erfolge. Sind dann aber wirklich dann durch die Welt gezogen, haben in den USA und überall gespielt und mit sehr viel Erfolg. Sind dann wieder zurückgekommen und auch hier in 2008 erinnere ich mich an ein fantastisches Konzert. Das muss in Dortmund gewesen sein. Da spielten sie auch den Song, den ich jetzt präsentiere. Oh my, das sind Nektar hier für euch.

Schon beim letzten Mal hatte ich sie im Programm, die fantastischen IQ. Und ich finde sie wirklich richtig klasse. Hatte eine Zeit lang sie nicht mehr gehört, dann aber wieder dazugekommen. Und ich finde, sie passen hier wirklich super rein. Ich habe von der Band ausgesucht, The Seventh House. Hier ist ein IQ für euch und ich denke, ihr werdet die Begeisterung mit mir teilen. Am Mikro der Yoshi und ihr da draußen freut euch mit mir.

Und noch einmal reisen wir in unser Nachbarland in die Niederlande. Früher waren wir öfters da sogar mit Fahrrad drüber gefahren, um günstig Zigaretten zu erstehen. Mittlerweile, um richtig gute Musik dort zu hören. Oder da gibt's so tolle Bands auch, wie zum Beispiel Kajak. Und von Kajak habe ich ausgesucht Close to the Fire. Ein Song, der endlich hier gespielt werden kann, weil ich ihn endlich gefunden habe. Und ich freue mich da total drüber. Und ich denke, ihr werdet auch eure Freude daran haben.

Der Mann, der Ken Hensley bei Jula Morning zum Weinen brachte, denn er spielte den Synthesizer, weil Jerry Brown, der Produzent, das so verlangt hatte. Ja, kein geringerer als Manfred Mann, das war 1971. Er hatte vorher ja in den 60er Jahren viel Beatmusik gemacht und begann ab den 70er Jahren mit seiner Earthband eine ganz komplett andere Musik. Grandiose Coverversion, aber auch tolle Eigenkompositionen wie dieses hier. The Road to Babylon bezeigt auch mal wieder, was für ein Künstler am Keyboard Mr. Manfred Mann ist. Ich freue mich darauf, das ist der Schlussakkord der heutigen Sendung. Demnächst gibt's dann die Long Songs 28. Bis dahin noch viele schöne Sachen bei uns im Programm. Verschiedene Interpreten, verschiedenste Sendungen. Genießt es einfach hier, Radio Haspe. Tschüss, sagt der Yoshi. Bis zum nächsten Mal. Und danke fürs Einschalten.

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1: Herzlich willkommen zu einer ganz besonderen Reise durch die Welt der Klänge. Hier ist Radio Haspe und ihr hört Elkes bunte Musikwelt 29. Ich bin eure Moderatorin Elke und ich habe wieder in meinem Archiv gestöbert und ein Paket geschnürt, das wirklich jeden Winkel eures Musikherzens erreichen wird. Musik hat die wunderbare Gabe, uns in Sekundenbruchteilen an einen anderen Ort zu versetzen und Geschichten zu erzählen. Von verflossenen Lieben, vom Mut, man selbst zu sein und von der unbändigen Kraft des Rock'n'Roll. Es geht um Emotionen, um Power und vor allem um die Liebe zum handgemachten Sound, die uns alle verbindet. Wir feiern heute Legenden, entdecken Schätze und lassen uns von großen Stimmen verzaubern. Also lehnt euch zurück, vergesst den Alltag für einen Moment und lasst uns gemeinsam in diese bunte Welt eintauchen. Wir lassen das Genre-Denken heute mal ganz beiseite und starten jetzt direkt mit einer ordentlichen Portion Energie. Seid gespannt! Wie versprochen, starten wir ohne Umwege und mit ordentlich Druck. Den Anfang macht eine Band, die das Stadionrock-Feeling perfektioniert hat wie kaum eine andere. Wir hören Bon Jovi mit You Give Love a Bad Name. Dieser Song hat damals in den 80ern alles verändert und ist bis heute eine Hymne, bei der niemand stillsitzen kann. Aber wir halten das Level hoch. Direkt im Anschluss schalten wir nach Schottland zu der Band Gunn. Mit Steal Your Fire bringen sie uns diesen herrlich dreckigen und ehrlichen Hardrock-Sound, der sofort ins Blut geht. Zwei absolute Powernummern zum Warmwerden hier in Elkes bunte Musikwelt 29 auf Radio Haspe. Viel Spaß mit diesem Doppelpack.

Was für ein druckvoller Start in die heutige Sendung. Aber jetzt fahren wir den Puls ein kleines bisschen runter, bleiben aber bei den ganz großen Namen der Musikgeschichte. Ich habe für euch zwei Klassiker herausgesucht, die sich einem ganz speziellen Thema widmen. Zuerst hören wir Supertramp mit It's Raining Again und diesem unverwechselbaren Saxophon-Sound, der einen sofort in eine Decke aus Nostalgie einhüllt. Und weil Regen ein so schönes Thema der Musik ist, legen wir direkt einen Meilenstein nach. Creedence Clearwater Revival mit Have You Ever Seen the Rain. Das sind zwei Songs, die zeigen, wie man mit einfachen Mitteln große Kunst erschafft. Hier sind sie.

Hier ist immer noch Radio Haspe und wir machen weiter mit einem Block voller Stärke und Individualität. Jetzt wird es Zeit für den ersten großen bombastischen Moment in Elkes bunte Musikwelt 29. Die finnischen Giganten von Nightwish nehmen uns mit in ihre symphonische Welt mit Amaranth. Ein Lied voller Energie und mythologischer Bilder. Und um den Kontrast perfekt zu machen, wechseln wir danach zu einer Frau, die den modernen Pop im Sturm erobert hat. Lady Gaga. Ihr Song Born This Way ist eine Hymne für alle, die stolz auf ihre Einzigartigkeit sind. Zwei Künstler, die sich niemals verbiegen lassen. Viel Vergnügen!

Wir bleiben bei den starken Stimmen und den ganz tiefen Emotionen. In diesem Blog geht es um die Schönheit, die wir oft erst auf den zweiten Blick sehen. Christina Aguilera erinnert uns mit Beautiful daran, dass jeder von uns auf seine Weise strahlt. Eine Ballade, die wirklich unter die Haut geht. Und fast nahtlos knüpfe ich daran an mit einem Mann, den man sonst eher von den lauten Bühnen kennt. Aber auch der Prince of Darkness hat eine sanfte Seite. Hier ist Ozzy Osbourne mit der wunderschönen Ballade Time After Time. Zwei Songs zum Innehalten und Träumen.

Jetzt ist Zeit für ein wenig Mystik und handgemachtes Gitarrenhandwerk in Elges bunte Musikwelt 29. Wir kehren zurück zum klassischen Rockfeeling mit Uriah Heep. The Other Side of Midnight ist das perfekte Beispiel für ihren melodischen Stil, der über Jahrzehnte hinweg seinen ganz eigenen Sound bewahrt hat. Aber auch die jüngere Garde steht dem in nichts nach. Cornerstone führen uns direkt im Anschluss an den Edge of the World. Das ist handgemachte Musik, bei der man die Leidenschaft in jeder Note spürt. Genau das Richtige für alle Rockfeinschmecker hier auf Radio Haspe.

Wir steuern auf den absoluten Höhepunkt zu und ich habe für euch ein Finale der Superlative vorbereitet. Wir lassen es noch einmal richtig krachen. Wir starten einen Dreierpack mit Nightwish und dem melancholischen Juwel For the Heart I Once Had. Danach übernimmt wieder der Meister persönlich. Ozzy Osbourne jagt uns mit Over the Mountain über den Berg. Und den krönenden Abschluss macht die Stimme des Heavy Metal selbst. Ronnie James Dio mit We Rock. Das ist kein Versprechen, das ist eine Ansage. Genießt diesen monumentalen Endspurt. Bevor jedoch das Dreierpack startet, wird es Zeit, auf Wiedersehen zu sagen. Das war Elkes bunte Musikwelt 29. Ich hoffe, dieser wilde Ritt hat euch genauso viel Freude bereitet wie mir beim Zusammenstellen. Wir hatten heute wirklich alles dabei, von der Power einer Lady Gaga bis zur Urgewalt eines Ozzy Osbourne. Musik ist das, was uns verbindet, egal in welcher Stimmung wir gerade sind. Ein großes Dankeschön an alle Hörer von Radio Haspe für eure Zeit und für eure Treue. Mein Name ist Elke und ich freue mich schon jetzt auf unsere nächste gemeinsame Reise. Passt auf euch auf, lasst die Boxen glühen und vor allem bleibt musikalisch. Und noch ein kleiner Hinweis. Informationen zu Radio Haspe und jeweils aktuelle Informationen zum Programm findet ihr auf der Website www.radiohaspe.de. Und in der regelmäßig aktualisierten YouTube-Mediathek von Radio Haspe könnt ihr, wie ihr wisst, in viele unserer tollen Sendungen nochmal reinhören. Tschüss und bis bald, eure Elke!

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1: Mit I'll Find My Way Home schafften es Dion and Vangelis 23 Wochen in die Charts in Deutschland. 5 Wochen davon platziert unter den ersten 10. Hier für euch Dion and Vangelis mit ihrer Hymne I'll Find My Way Home.

The Logical Song ist ein Lied der englischen Rockgruppe Supertramp, das im Jahr 1979 als Leadsingle ihres Albums Breakfast in America veröffentlicht wurde. Es wurde hauptsächlich von Roger Hodgson geschrieben, der den Text auf seinen Erfahrungen basierte, als er 10 Jahre lang in ein Internat geschickt wurde. Da kann ich auch ein Lied von singen.

Unsere Hot and Blue-Reise geht weiter. Und noch einmal gehen wir nach Kanada. Von da aus kommt die Band Saga, die ihr bestimmt alle schon kennt. Hier mit dem etwas balladenhaften Angel. Viel Vergnügen!

Kommen wir nun mal zu einem Hit, der weder in Deutschland noch in Österreich im Jahr 1981 platziert war. In der Schweiz und in England sich dagegen sehr gut gehalten hat und die Höchstpositionen 2 und 8 erreichte. Auch in den USA, Norwegen, Finnland und Dänemark war der Hit nicht präsent. Die Band jedoch ist ein Synonym für die 80er. Ich rede von OMD, Orchestra Maneuvers in the Dark. Das Lied bezieht sich auf den gleichnamigen B-29-Bomber und den Abwurf der ersten Atombombe auf die japanische Stadt Hiroshima am 6. August 1945. Der Bomber trug den Namen Enola Gay.

Jet Airliner ist ein Lied, das 1973 von Paul Pina komponiert und 1977 von der Steve Miller Band populär gemacht wurde. Cashbox, ein US-amerikanisches Musikmagazin, schrieb, dass es das Beste aus Millers Vergangenheit und Gegenwart hat, einschließlich tadelloser Harmonien und eines tiefen Gitarrenarrangements, das stetig dahin pumpt. Hört selbst.

0: Der Song Morning Dew stammt von der kanadischen Sängerin Bonnie Debson. Hier das Cover von Nazareth.
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Der nachfolgende Musiker begann seine Karriere bei der Band The Rattles. Für mich ist er bis heute einer der besten deutschsprachigen Sänger und Songwriter. Ich habe für euch ausgesucht Achim Reichel und seinen Supersong Der Spieler.

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2: In den 50er Jahren entstand in Essen im Ruhrgebiet ein imposantes Kino mit 1250 Sitzplätzen. Die Lichtburg. Dort finden seit einigen Jahren auch tolle Konzerte statt. Empfehlenswert. Die nächste Combo durfte ich dort vor 2 Jahren unter sehr kuriosen Umständen zum ersten Mal live erleben. Neben Steve Hackett ein Jahr zuvor habe ich dort die Band 10cc erlebt. Ein unglaublich gutes Konzert. Natürlich haben sie auch den 70er-Tanzflächen-Knutsch-Klassiker I'm Not in Love gespielt.

0: Jumping Jack Flash von den Rolling Stones wurde toll gecovert von Johnny Winter.
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Ich hatte diese Band in 11,5 gesehen, in einer Jugendsendung sonntagsmorgens im ARD. Gemeint ist die Band Lynyrd Skynyrd. Doch kurz danach kam ein großer Schock. Denn drei von ihnen hatten einen Flugzeugabsturz nicht überlebt. Was war passiert? Ronnie Van Zandt, Steve Gaines und seine Schwester Cassie wollten in ein anderes Flugzeug steigen als der Rest der Band. Und eigentlich, und da kommen wir später noch einmal zu, sollte die Band Nathred auch mit ihnen fliegen. Die Maschine stürzte ab und drei Mitglieder der Band waren auf der Stelle tot. In Erinnerung an die drei, Freebird von Lynyrd Skynyrd.

Guten Morgen, ihr Frühaufsteher. Schön, dass ihr wieder da seid. Der Kaffee ist aufgebrüht, die Sonne blinzelt durch die Vorhänge und ich habe genau den richtigen Sound für den ersten Schluck. Hier kommt dein Song für die Schlummertaste. Ruhig, sanft, aber mit genug Schwung, um dich wach zu küssen. Lehn dich zurück, atme tief durch und lass den Tag ganz entspannt angehen. Hier ist Nick Mulvey mit Fever to the Form.

Ihr hört den Kaffeepott auf Radio Haspel. Hier ist Bradi und wisst ihr, was ich morgens am liebsten mag? Die kleine Zeit, bevor die Welt richtig laut wird. Wenn der erste Kaffee zieht, der Hund oder die Katze noch schläft und die Musik einfach so dahin plätschert, wie ein ruhiger Fluss. Genau dieses Gefühl habe ich mit diesen drei Stücken eingefangen. Der eine ist ein bisschen verträumt, der andere hat einen lässigen 60er-Vibe und der dritte klingt, als hätte ihn jemand an einem Sonntagmorgen in L.A. geschrieben. Hör rein, genieß und nimm dir die Zeit, die du brauchst.

Jetzt, wo der Kreislauf richtig in Schwung kommt, wird es ein bisschen lebendiger. Ich habe euch ein paar echte Schmankerl zusammengestellt. Das sind so Songs, die haben diesen unwiderstehlichen Groove, bei dem der Fuß automatisch mitwippt. Der erste ist übrigens ein echter Ohrwurm aus den 70ern. Da spielen die Doobie Brothers What a Fool Believes. Dann kommt etwas, das klingt, als hätten The Beatles und The Beach Boys mal zusammen gejammt. Badfinger mit Day After Day. Und damit der Tag so richtig auf Touren kommt, haben wir für euch noch The Birds und Bobby Charles im Angebot in diesem Musikblog hier im Kaffeepott auf Radio Aspe. Also Tassen hoch und Ohren auf!

0: Ihr wisst, was jetzt kommt? Jetzt kommt der Moment, auf den ich mich jede Sendung freue. Unsere Perle des Morgens. Das ist ein Song, der nicht auf dem Radar auftaucht, aber im Herzen derjenigen, die ihn kennen, ganz tief sitzt. Heute habe ich etwas ganz Besonderes für euch. Eine verträumte, fast meditative Nummer aus Neuseeland. Dieser Song hat eine Gitarrenlinie, die sich wie eine warme Decke um euch legt und eine Stimme, die klingt, als würde sie direkt ins Ohr flüstern. Manche sagen, er eignet sich perfekt für lange Autofahrten. Ich finde, er taugt hervorragend für den Moment, wenn du einfach mal die Augen schließen und den Alltag vergessen willst. Also gönnt euch diese 4 Minuten. Ihr habt sie verdient. Hier ist unsere Perle des Morgens. Hier kommt Marlon Williams mit Vampire Again. Nur im Kaffeepott auf Radio Aspe mit Brady.
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So, die Perle haben wir verdaut, der Kaffee wirkt langsam. Jetzt wird die Energie nochmal angekurbelt. Für diesen Blog habe ich dir 5 Songs mitgebracht. Die machen einfach gute Laune. Nicht dieses aufgedrehte, aufgesetzte Radiosendergefühl, sondern so eine entspannte, sonnige Aufbruchstimmung. 5 Songs, ein paar Geheimtipps für den frühen Morgen. Wir hören hintereinander The Heliosequence, The Tallest Man on Earth, Band of Horses, die Fleet Foxes und die Local Natives. Also, alles bereithalten, den nächsten Kaffee in der Hand. Hier ist der Kaffeepott auf Radio Haspe und hier kommt unsere Aufbruchstimmung für den Tag.

Tja, ihr Lieben, das war sie. Eine Stunde Kaffeepott mit ganz viel Musik, ganz viel Ruhe, ganz viel Vorfreude auf den Tag und mit Brady. Ich hoffe, ihr hattet genauso viel Spaß wie ich. Bevor ihr jetzt in den Tag startet, gibt es noch einen letzten Song mit auf den Weg. Er klingt ein bisschen wie die erste warme Brise im Frühling. Habt einen wunderbaren Tag, macht das Beste draus und hört unbedingt beim nächsten Mal wieder rein. Brady sagt Tschüss und bis denne. Hier kommt Bombay Cycle Club mit Always Like This.

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1: Hüb Steven sagte, die Nummer muss stehen. Ich sagte, 10 muss stehen. Hallo zu auf die Ohren, die Nummer 10. Am Mikrofon hier bei Radio Haspel ist der Yoshi und ich habe wieder einige Dreierpacks für euch geschnürt, sozusagen. Beginnen wir mit Teil 1. Beginnen wir mit Headstones und Judy. Der zweite Song, das ist Jolene Turner, bekannt von Deep Purple und natürlich auch Rainbow mit dem Song Lost in Hollywood. Und die Nummer 3, eine Band aus Schottland, die sagt, ihre Lieblingsband ist AC/DC und das sind die Wild Hearts mit TV Tan.

Für das nächste Dreierpack muss ich mich beim ersten Song ein wenig schminken, denn das erste ist Kiss mit Detroit Rock City, gefolgt von der nächsten US-Band Yesterday and Today oder kurz YNT und Black Tiger. Und die Nummer 3 in diesem Pack ist Testament mit Electric Crown. Viel Spaß hier auf Radio Aspo und mit eurem Freund, dem Yoshi.

Ein halbes Sixpack gibt's jetzt wieder und das ist das nächste und wir beginnen mit Powerwolf und Son of a Wolf. Omen ist Omen. Wir haben Uriah Heep mit dem Trevor Bowler Song Rich Kid und unsere Freunde Def Leppard mit Love Bites.

Also ich finde es immer wieder faszinierend, dass so eine Stunde nur 60 Minuten hat. Die Zeit ist schon wieder rum. Denn ich habe jetzt auch nur noch 3 Songs für heute. 3 Songs hier für die Ausgabe auf die Ohren Nummer 10. Aber ich denke, die haben es auch nochmal so richtig in sich. Wir beginnen mit Heaven's Key. Unbekannte Band hier in Deutschland. Eigentlich schade, hängt so ein bisschen mit Kansas auch zusammen. Aber ich sag mal so, Winds of War ist ein richtig Hammerteil. Dann haben wir Samael, haben wir auch schon mal bei Birgits Auswahl gehört, an ihrem 16.8. zum Geburtstag mit On Earth. Und den Schluss bildet ein echter Hip-Hüpfer aus dem Jahr 1972. Den habe ich jetzt mal so ausgesucht. Ich darf jetzt noch mal einen zweiten Titel bringen. Easy Living, weiß ich, mögen viele von euch. Und ich sag bis zum nächsten Mal. Die Ausgabe 11 von Auf die Ohren wird auch bestimmt wieder eine ganz lustige Angelegenheit. Viel Spaß, euer Yoshi bei Radio Aspel.

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Hallo ihr da draußen, heute haben wir uns hier versammelt, um gemeinsam eine kleine Europareise zu unternehmen. Eingangs hörten wir die Band Riverside aus Polen mit ihrem Titel Hyperactive. Riverside ist eine Progressivrockband aus Warschau, die im Jahr 2001 gegründet wurde. Der Song Hyperactive aus ihrem Album Anno Domini High Definition von 2009 thematisiert die überwältigende Geschwindigkeit des modernen Lebens und den Kampf inmitten des Chaos die Kontrolle zu behalten. Das Album als Ganzes beschäftigt sich mit gesellschaftlichen Themen wie Konsumismus und den Auswirkungen der Technologie auf das menschliche Verhalten. Dr. Viktor wiederum ist eine Rockband aus Prag in Tschechien, die 2012 gegründet wurde. Ihr Stil ist stark von den späten 1960er und frühen 1970er Jahren geprägt, mit Einflüssen von Blues und klassischem Rock. Der Song Bastard stammt aus ihrem gleichnamigen Album von 2016. Der Titel spiegelt die rebellische und energiegeladene Haltung der Band wider und könnte als Ausdruck von Individualität und Unangepasstheit interpretiert werden. Dr. Viktor wurde 2016 von AC/DC persönlich ausgewählt, um als Vorband in deren Konzert in Prag aufzutreten. Ihre Live-Auftritte sind bekannt für ihre mitreißende Energie und haben ihnen internationale Anerkennung eingebracht. Hören wir Dr. Viktor aus Tschechien mit Bastard.

Machen wir von Tschechien einen kleinen Sprung nach Südwesten, nach Österreich. Dort ist die Band Blank Manuskript oder Blank Manuskript, eine Progressivrockband, zu Hause, die für ihre experimentellen und atmosphärischen Kompositionen bekannt ist. Der Song Celestial Spheres stammt aus ihrem Album Himmelfahrt, das 2020 veröffentlicht wurde. Die Band kombiniert in ihrer Musik oft Elemente aus Rock, Jazz und Klassik, was ihren einzigartigen Stil ausmacht. Celestial Spheres könnte als eine Reise durch kosmische und spirituelle Themen interpretiert werden, wobei die Band oft tiefgründige und philosophische Inhalte in ihren Texten verarbeitet. Blank Manuskript ist bekannt für ihre aufwendigen Live-Auftritte, bei denen sie oft visuelle und theatralische Elemente einbinden, um ein immersives Erlebnis zu schaffen. Ihre Musik wird häufig mit Konzeptalben verbunden, die Geschichten erzählen und den Hörer auf eine musikalische Reise mitnehmen.

Bleiben wir in den Alpen. Krokodil ist eine Schweizer Rockband. Die Band wurde 1969 von Hardy Happ und Düde Dürst gegründet und glich von der musikalischen Richtung her Amundyl 2. Ihr Stil kombinierte Elemente von Krautrock, Psychedelic und Progressivrock, was sie zu einer einzigartigen Band in der damaligen Musikszene der Schweiz machte. Nach 5 Alben in 5 Jahren war 1974 vorerst Schluss. Im Jahre 2020 kam es zu einem Revival der Band. Der Song Skylab stammt aus ihrem Album Sweat and Swim, das 1973 veröffentlicht wurde. Der Titel könnte von der damaligen Begeisterung für die Raumfahrt inspiriert sein, da Skylab die erste Raumstation der NASA war, die 1973 ins All geschickt wurde. Krokodil war eine der wenigen Schweizer Bands, die in den 70er Jahren internationale Anerkennung fanden. Ihre Alben sind heute bei Sammlern sehr begehrt und ihre Musik gilt als ein verstecktes Juwel der Progressivrock-Ära. Krokodil mit Skylab.

Und auch nun geht es nur ein Nachbarland weiter. Lazuli ist eine französische Progressivrockband, die für ihre einzigartige Mischung aus Rock, Weltmusik und poetischen Texten bekannt ist. Der Song Le Lierre stammt aus ihrem Album Nos Amis Soulé, ich hoffe, das ist richtig ausgesprochen, das 2016 veröffentlicht wurde. Der Titel, der übersetzt der Efeu bedeutet, könnte symbolisch für Verbundenheit und Wachstum oder das Überwinden von Hindernissen stehen. Themen, die oft in Lazulis Musik zu finden sind. Lazuli ist bekannt für ihr außergewöhnliches Instrument, die Léaute, das von Claude Lonetti gespielt wird. Dieses einzigartige Instrument wurde speziell für ihn entwickelt, nachdem er bei einem Unfall seine linke Hand verloren hatte. Es verleiht der Musik der Band einen unverwechselbaren Klang. Viel Spaß mit Lazuli.

Bleiben wir noch ein wenig an der Küste. Irish Coffee ist eine belgische Hardrock- und Progressivrockband, die in den frühen 70er Jahren aktiv war. Ihr Stil war stark von Bands wie Deep Purple und Led Zeppelin beeinflusst. Der Song The Beginning of the End stammt aus ihrem selbstbetitelten Debütalbum, das 1971 veröffentlicht wurde. Der Titel ist ein kraftvolles Stück, das die düstere und emotionale Atmosphäre der damaligen Zeit einfängt. Die Texte und die Musik spiegeln Themen wie Verlust und Endlichkeit wider, was typisch für die Ära des Progressivrock ist. Irish Coffee war eine der ersten belgischen Bands, die internationalen Erfolg erzielte. Sie traten als Vorband für bekannte Acts wie Focus oder Dr. Feelgood auf. Trotz ihres kurzen Bestehens hinterließen sie einen bleibenden Eindruck in der Rockszene und ihre Musik wird heute von Sammlern und Fans sehr geschätzt. Irish Coffee mit The Beginning of the End. Das Anfang vom Ende.

Rustless Queen handelt von einer zerbrochenen Liebe und den widersprüchlichen Gefühlen, die damit einhergehen. Der Text beschreibt die Trauer und das Unverständnis des Protagonisten über das Ende einer Beziehung, während er die geliebte Person immer noch als Schatz seiner Träume betrachtet. Kajak war in den 70er Jahren eine der führenden Bands in der holländischen Musikszene. Trotz einiger Unterbrechungen in ihrer Karriere hat die Band immer wieder neue Musik veröffentlicht und tourt bis heute. Ihr Song Rustless Queen bleibt ein zeitloser Klassiker, der oft in niederländischen Radiocharts auftaucht. Kajak aus den Niederlanden mit der rastlosen Königin, The Rustless Queen.

Unser nächster Halt ist ebenfalls bei einem unserer Nachbarn, nämlich in Dänemark. Culpepper's Orchard war eine dänische Progressivrockband, die in den frühen 70er Jahren aktiv war. Der Song Late Night Woman Blues stammt aus ihrem Album Second Sight, das 1972 veröffentlicht wurde. Der Titel zeigt die bluesige Seite der Band und kombiniert gefühlvolle Melodien mit kraftvollen Gitarrenriffs. Die Texte und die Atmosphäre des Songs spiegeln die nächtliche Melancholie und Sehnsucht wider, die oft in Bluesmusik zu finden ist. Culpepper's Orchard wird oft als eine der besten dänischen Bands ihrer Zeit angesehen, obwohl sie außerhalb Dänemarks nicht die gleiche Bekanntheit erlangte.

Chutos und Pontapés ist eine der bekanntesten Rockbands Portugals, gegründet bereits 1978. Der Song Nao Sou o Único stammt aus ihrem Album Circo de Feras, das 1987 veröffentlicht wurde. Der Titel übersetzt Ich bin nicht der Einzige ist ein Klassiker der portugiesischen Rockmusik und ein Symbol für Individualität.

Identität und Gemeinschaft. Texte des Songs drücken die Gefühle von Isolation und Hoffnung aus, während sich gleichzeitig die universelle Erfahrung des Menschseins betonen. Es ist ein Lied, das viele Menschen inspiriert hat und bis heute ein Publikumsliebling ist. Chutos on Pontapés wurden oft als die Rolling Stones Portugals bezeichnet und haben eine enorme kulturelle Bedeutung in ihrem Heimatland. Ihr Einfluss auf die portugiesische Musikszene ist unbestreitbar und sie sind bis heute aktiv. Viel Spaß damit!

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1: Schön, dass ihr wieder eingeschaltet habt. Ich bin Elke und wir starten jetzt eine neue Ausgabe unserer Reihe Words. Das Konzept ist einfach. In jeder Sendung steht ein einziges Wort im Fokus, das in jedem Songtitel vorkommen muss. Heute wird es wild, denn unser Wort der Stunde lautet Wolf. Ob auf Deutsch als Wölfe oder international als Wolves. Ich habe eine Playlist zusammengestellt, die Zähne zeigt. Von Rockklassikern über Heavy Metal bis zu modernem Pop streifen wir heute durch das musikalische Revier. Also spitzt die Ohren und dreht die Lautstärke hoch. Das Rudel ist los. Willkommen bei Words Wolf hier bei Radio Haspe. Wir stürzen uns kopfüber in die Neonlichter der 80er Jahre zu einem Song, der das Lebensgefühl einer ganzen Generation prägte. Inspiriert vom Rhythmus der Großstadt und der Spannung einer Verfolgung im Dschungel, schufen Duran Duran mit Hungry Like the Wolf hier einen Sound, der zwischen New Wave und Disco oszilliert. Der unverkennbare Basslauf von John Taylor und das ikonische Lachen am Anfang simulieren das Herzklopfen eines Jägers auf der Pirsch. Es geht um Besessenheit und das animalische Prickeln auf der Haut. Elke präsentiert euch diesen Meilenstein bei Words Wolf auf Radio Haspe. Die ultimative Hymne für alle, die heute Nacht noch etwas vorhaben.

Wenn Richie Blackmore seine Stratocaster anwirft, entstehen Welten aus Licht und Schatten. In Wolf to the Moon vom 1995er Album Stranger in Us All führt er uns direkt unter den fahlen Schein des Vollmonds, wo die Grenzen zwischen Mensch und Natur verschwimmen. Die kraftvolle Stimme von Dougie White verleiht der Geschichte über Sehnsucht und Freiheit eine fast schon greifbare Tiefe. Bei Words Wolf ist dies der Song für alle einsamen Wanderer, die ihren Weg im Mondlicht suchen. Eine perfekte Symbiose aus Hardrock Power und mystischer Melancholie, die die Freiheit in jeder Note atmet.

Wir bleiben beim Hardrock der alten Schule und lassen die Hammond-Orgel heulen. Uriah Heep entführen uns mit Night of the Wolf in eine Welt, in der die Nacht noch dem Raubtier gehört und das Ungewisse im Schatten lauert. Mit packenden Melodien und einer dramatischen Inszenierung ist dieser Titel ein absolutes Highlight in unserem Wolf-Special auf Radio Haspel. Es ist ein Song voller epischer Breite, der zeigt, wie zeitlos das Thema Wolf in der Rockmusik ist. Taucht mit Elke ein in die Dunkelheit. Das Rudel wartet bereits.

Ronnie James Dio, die unvergessene Stimme des Heavy Metal, brachte uns 1990 dieses tonnenschwere Epos Lock Up the Wolves. Es ist eine Warnung an alle, die versuchen, die wilde Natur oder die inneren Dämonen einzusperren. Man kann die Wölfe zwar wegsperren, aber ihr Heulen wird man niemals zum Schweigen bringen. Dios Gesang schwebt über den massiven, bluesigen Riffs wie ein einsamer Wolf über einer Schlucht. Bei Words Wolf brechen wir jetzt die Ketten der Gefangenschaft und entfesseln die Energie, die in uns schlummert.

Shapeshift. Mit diesem Wort beginnt eine der intensivsten Reisen in die Tierwelt, die der Metal je gesehen hat. James Hetfield nutzt auf dem legendären Black Album das Bild des Werwolfs für die Rückkehr zur ehrlichen Urnatur des Menschen. Die schweren, stampfenden Riffs simulieren den Gang eines Raubtiers durch das Unterholz, während der Text von Of Wolf and Man die Schärfung der Sinne im Einklang mit dem Wald beschreibt. Elke bringt euch diese geballte Energie auf Radio Haspe. Ein Plädoyer für die Freiheit und die unzertrennliche Loyalität innerhalb des Rudels.

Dave Mustaine liefert uns eine präzise technische Antwort auf den Wolfsmythos. She-Wolf handelt von einer gefährlichen Verführung und der Macht der weiblichen Instinkte, verpackt in messerscharfe Gitarrenduelle, die wie ein Kampf zweier Rivalen im Unterholz wirken. Dieser Speed-Metal-Klassiker zeigt die rasanten und gefährlichen Seiten der Nacht. Vorsicht bissig! Megadeth huldigen der Wölfin mit einem Song, der durch Mark und Bein geht und auf Radio Haspe keinem Metalhead fehlen darf.

Jetzt wird es bei Words Wolf sakral und gewaltig. Powerwolf haben in Son of a Wolf den Wolf zu ihrer Religion erhoben und Attila Dorn nutzt seine opernhafte Stimme, um uns die dunkle Legende ihrer Vorfahren zu erzählen. Mit bombastischen Chören und orchestraler Wucht feiern sie Stolz, Herkunft und die unzerbrechliche Gemeinschaft des Rudels. Auf Radio Haspel lassen wir die Wolfsmesse beginnen. Ein Song, der zum Mitgrüllen und Faustrecken einlädt.

Symphonischer Metal in Perfektion erwartet uns jetzt aus Finnland. Nightwish erzählen in Seven Days to the Wolves vom heraufziehenden Schicksal in Gestalt eines Wolfes. Inszeniert als episches Duett zwischen Annette Olsen und Marco Hitala. Die Wucht der Instrumente und die nordische Melancholie erzeugen eine Spannung, die man fast greifen kann. Ein cineastischer Countdown zur Wildnis, den Elke für euch aus den Archiven geholt hat. 7 Tage Zeit, wir haben allerdings nur 4 Minuten für dieses Meisterwerk.

Wir reisen weiter in den hohen Norden zu eisigen Winden und heulenden Rudeln. Dragony liefern uns mit Wolves of the North den Soundtrack für Schlachten im Eis und den Zusammenhalt nordischer Krieger. Dieser melodische Power Metal fängt die raue Natur perfekt ein und beweist, dass man sich gegen jede Kälte stemmen kann, solange man als Wolves of the North siegreich hervorgeht. Ein heldenhafter Track für alle Krieger hier bei Wordswolf.

Rock'n'Roll Bastard, ohne Schnickschnack und Kompromisse. Wenn der Bass grollt wie ein knurrender Wolf, geht das direkt in die Magengrube. Elke präsentiert euch hier bei Radio Haspe die absolute Unbeugsamkeit einer Band, die den Wolf im Herzen trug. Laut, schnell und ehrlich, so wie Rockmusik sein muss.

Punkrock war schon immer die Stimme des Widerstands und Rise Against nutzen in Wolves das Rudel als Metapher für kollektive Stärke gegen Ungerechtigkeit. We are the Wolves at the Gate, diese Zeile ist ein Versprechen, Mauern einzureißen und für das Richtige einzustehen. Ein hochenergetischer Weckruf bei Words Wolf, der uns daran erinnert, dass wir gemeinsam unbesiegbar sind. Solidarität kann verdammt laut klingen hier in der Sendung Words Wolf.

Bono blickt in diesem emotionalen Song zurück auf die harten Straßen Dublins und eine Jugend, die durch Feuer und Eisen geformt wurde. Raised by Wolves thematisiert traumatische Erlebnisse und die Widerstandskraft, die man entwickeln muss, um zu überleben. U2 nutzen das Wolf-Motiv hier als starkes Statement gegen Gewalt und für die Härte des Lebens. Es ist ein atmosphärischer Rocksong mit Tiefgang, den Elke euch jetzt vorstellt.

Eddie Vedder und Pearl Jam entführen uns mit Superblood Wolf Moon und ein seltenes astronomisches Ereignis. Grunge-Legenden treffen auf modernen Rock in einem wilden Ritt durch die Gezeiten des Lebens. Der Song leuchtet so hell wie der Vollmond selbst und feiert die mystische Energie, die uns in besonderen Momenten verbindet. Bei Words Wolf lassen wir uns von diesem Rhythmus aus Seattle mitreißen. Nur hier bei Radio Haspe.

Progressivrock für echte Genießer und Entdecker. Arena erzählen eine komplexe Geschichte voller Wendungen, die sich Zeit nimmt, ihre dichte Atmosphäre zu entfalten. Zhivago Wolf ist ein cineastisches Abenteuer für Kopf und Herz, das beweist, dass der Wolf auch in anspruchsvollen musikalischen Welten ein faszinierendes Thema bleibt. Ein echtes Hörerlebnis für die Sinne. Präsentiert von Elke bei Words Wolf.

Weg mit dem Banjo, her mit den peitschenden E-Gitarren. Mumford & Sons zeigen hier in The Wolf ihre ungezähmte Seite und besingen das Entfesseln innerer Kräfte. Es ist ein moderner Rockklassiker über den Moment, in dem die Masken fallen und das wahre Gesicht zum Vorschein kommt. Elke hat diesen Track für alle ausgesucht, die den Drang nach Freiheit spüren. Lass den Wolf raus hier auf Radio Haspe.

Elfenhafte Klänge aus Norwegen nehmen uns mit in den tiefen Wald. Aurora lässt uns mit Running with the Wolves die Welt durch die Augen eines wilden Tieres sehen. Ein Song über die Befreiung von menschlichen Sorgen und die tiefe Verbundenheit mit der Wildnis. Ihre kristallklare Stimme erzeugt eine magische Atmosphäre, die perfekt in unsere Sendung passt. Spürt den weichen Waldboden unter den Pfoten bei Words Wolf.

Es ist Zeit für den Vollmondtanz. Mit She-Wolf feiert Shakira die animalische Seite der Weiblichkeit mit einem unwiderstehlichen Beat und ihrem legendären Heuler zu Beginn. Sie zeigt uns bei Words Wolf, dass der Wolf auch im Club zu Hause sein kann und die Hüften zum Schwingen bringt. Ein Ausflug in den Elektropop, der die Nacht zum Tag macht. Elke sagt, schieb die Möbel beiseite, die Loba ist los auf Radio Haspe.

Ein Klassiker der 80er Jahre von den norwegischen Synthie-Pop-Legenden. Aha warnen uns mit Cry Wolf und Morten Harkets unverkennbarer Stimme davor, Fehlalarm zu schlagen. Schreie niemals Wolf, wenn keiner da ist. Der Song fängt die kühle Atmosphäre des Nordens perfekt ein und bleibt ein Ohrwurm, der niemals alt wird. Eine Reise zurück in die Zeit der großen Melodien, hier bei Words Wolf.

Moderner Pop trifft auf die tiefe Sehnsucht einer Reise durch die Nacht. Selena Gomez in Wolves beschreibt den Weg, den man bereit ist zu gehen, um jemanden zu finden, voller Ausdauer und Emotionen. Die Beats von Marshmello geben Wolves dabei einen ganz neuen elektronischen Herzschlag. Elke präsentiert euch diesen Welthit über die Pfade, die wir im Dunkeln zurücklegen, jetzt nur auf Radio Haspe.

Loyalität, Disziplin und der Schutz der Familie stehen bei Kontra K an oberster Stelle. Er bringt die Mentalität des Rudels in den modernen Deutschrap und vergleicht in Wölfe das Leben mit dem Überlebenskampf im Wald. Erfolg ist kein Glück, sondern das Ergebnis von Zusammenhalt und Schweiß. Ein starkes Statement für alle Kämpfernaturen da draußen. Präsentiert in Words Wolf hier bei Radio Haspe.

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Sein Rudel unkontrollierbar, doch es folgt ihm brav. 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Die Augen trüb, doch die Zähne noch scharf. Der Raum zu eng zum Atmen, doch auch die allerschärfsten Krallen werden stumpf auf der Straße. Nahrung

Musik hat die Kraft, dorthin zu schauen, wo es weh tut. Die Toten Hosen nutzen das Märchenmotiv Böser Wolf, um über den Missbrauch und die Angst hinter bürgerlichen Fassaden zu sprechen. Campino verzichtet auf Punk-Attitüde und wählt eine bedrückende Intensität, die zum Nachdenken anregt. Ein wichtiger Song gegen das Schweigen und für mehr Zivilcourage, den wir hier bei Words Wolf bewusst würdigen.

Die Queen of Metal gibt sich die Ehre. Doro Pesch liefert uns mit Cry Wolf eine leidenschaftliche Hymne auf das heilige Tier der Heavy-Metal-Kultur. Powerfrau trifft auf Powertier in einer Kombination aus Headbanging und Herzblut, die seit Jahrzehnten besteht. Elke präsentiert euch diese lebende Legende mit geballter Frauenpower. Ein absolutes Muss für jedes Rudel.

Wenn Sias gewaltige Stimme auf David Guettas treibende Beats trifft, entsteht pure Magie. She-Wolf ist ein moderner Dance-Hit über das Zerbrechen und das Wiederauferstehen. Eine Wölfin, die in Stücke fällt, aber niemals aufgibt. Ein kraftvolles Energiepaket für die Tanzflächen dieser Welt, das zeigt, dass der Wolf auch in der modernen Popkultur unbesiegbar bleibt. Viel Spaß mit diesem Welthit hier bei Radio Haspel.

Zum krönenden Abschluss wird es hochemotional. Die wohl schönste Wolf-Ballade unserer Zeit fragt nach dem Verbleib der Wildnis und der alten Legenden. Powerwolf zeigen hier in Where the Wild Wolves Have Gone ihre sanfte, verletzliche Seite mit Klavierklängen und einer Stimme, die die Seele berührt. Ein majestätischer Ausklang für unsere Reise, der uns mit einer Gänsehaut in die Nacht entlässt. Wo sind die wilden Wölfe hin? Die Antwort hallt in uns nach. Die Feuer hier im Studio brennen langsam nieder und wir sind heute gemeinsam weite Wege gegangen. Durch die glitzernden Jagdgründe des Pop, die düsteren Wälder des Heavy Metal und die nachdenklichen Pfade des Deutschrock. 25 Songs voller Biss, Loyalität und ungezähmter Energie liegen hinter uns. Und ich hoffe, diese Reise hat euch gezeigt, wie tief der Wolf als Spiegel unserer eigenen Seele in der Musik verwurzelt ist. Mein Name ist Elke und es war mir eine Freude, euch heute durch World's Wolf zu begleiten. Ein riesiges Dankeschön an alle da draußen fürs Mitrocken, Mitheulen und Mitfühlen. Ihr seid das beste Rudel, das man sich wünschen kann. Nehmt ein kleines Stück dieser wilden Kraft mit in euren Alltag, passt gut auf eure Liebsten auf und lasst euch niemals einen Maulkorb verpassen. Träumt von weiten Wäldern und klaren Sternennächten, bis uns der Ruf der Wildnis wieder zusammenführt. Vergesst aber nicht, unser Programm hat noch viele andere tolle Sendungen zu bieten. Und schaut bitte auch zwischendurch mal auf unserer Website www.radiohaspe.de und in unserem YouTube-Kanal vorbei. Bis bald, eure Elke.

The Cars, 1976 in Boston gegründet, waren eine New Wave Rock Band, die zwischen 1978 und 1985 ihre größten Erfolge hatte. The Cars schlugen eine Brücke zwischen dem Gitarrenpop und Punk der 1970er Jahre à la David Bowie oder Iggy Pop und dem von Keyboards und Synthesizern bestimmten Klang der 1980er Jahre. Und damit ein fröhliches Hallo ihr da draußen und willkommen zu Solar Music Nummer 11. Weiter geht's mit Tomorrow's Gift aus dem Hamburger Raum, die Ende der 60er Jahre zusammenfanden. Das Sextett spielte 1970 ihr erstes Album, eine Doppel-LP, mit soulig-bluesigem Proto-Prog ein. 1971 fiel die Gruppe schon wieder auseinander. Nach einer Umbesetzung spielte die Band 1972 ein zweites Album ein, welches erst ein Jahr später auf dem Spiegelei-Label der Intercord unter dem Titel Goodbye Future erschien. Im Januar 1973 gab Uli Trepte, vormals bei Guru Guru, ein halbjähriges Gastspiel, ging jedoch schon nach einem halben Jahr eigener Wege. Zur selben Zeit änderte die Gruppe ihren Namen in Release Music Orchestra, unter dem sie später mit wechselnder Besetzung 5 Jazzrock-Scheiben für das Brain-Label einspielte. Carlo Kages, der Gitarrist der Erstbesetzung, war später bei Novalis, Extrabreit und Nena aktiv. Hören wir Tomorrow's Gift mit The First Seasons After the...

Machen wir nun einen kleinen Abstecher zu unseren Nachbarn nach Holland. Boudewijn Vincent Bonnebakker, geboren 1968, ist vor allem als Gitarrist von Gorefest bekannt. Seine erste Gitarre kaufte er sich im Alter von 16 Jahren. Der Kauf einer Hammond-Orgel gegen Ende 2008 inspirierte Bonnebakker zur Gründung der Band Gingerpick. Nicht so sehr, um den Kauf seiner Hammond zu rechtfertigen, sondern um Rock zu machen, wie er glaubt, dass er gemacht werden sollte. 2013 erscheint das zweite Album Hidden From View. Da Gingerpick nun ein Trio ist, hat die Gitarre ihre Hauptrolle in Bonnebakkers Musik zurückerobert. Stimmlich ist er ein ausgereifter Rocksänger geworden. Hören wir jetzt Gingerpick mit Run.

1988 trafen sich Crispin Mills und Alonzo Bevan zum ersten Mal und beschlossen, zusammen Musik zu machen. 1993 entschied sich Mills, nach Indien zu gehen, wo er in einem Tempel arbeitete. Hier kam er auf die Idee, klassische indische Musik mit Rockmusik zu verbinden. 1996 wurde dann letztlich das erste Album schlicht K betitelt unter dem Bandnamen Cooler Shaker veröffentlicht. Es war gleichzeitig ihr größter Erfolg. Die indischen Einflüsse sind gut zu hören in dem Titel Govinda.

David Lee Roth aus Bloomington in Indiana war viele Jahre lang Sänger der Hardrock-Formation Van Halen. Da war Roth mit artistischen Einlagen, hautenger Gymnastikhose und erotisch-narzisstischer Show Sexsymbol der damaligen Glamrock-Band. Nachdem er als Sänger von Van Halen Berühmtheit erlangt hatte, startete er 1985 mit der EP Crazy from the Heat eine Solokarriere. Das zweite Album, Skyscraper, wurde 1987 von Roth zusammen mit Steve Vai produziert. Darauf zu finden der Titel Just Like Paradise.

Malaguenas Saleros ist ein populäres mexikanisches Lied im Stil der Ranchera, das von einer Vielzahl von mexikanischen internationalen Künstlern aufgenommen wurde. Ebenfalls war das Lied häufig Bestandteil von Filmen, so zum Beispiel in der Version von Antonio Banderas in Irgendwann in Mexiko und von der mexikanischen Band Chingon in Kill Bill 2

Die Kanda ist eine polnische Folkgruppe, die im Jahre 1997 in Stettin gegründet wurde. Die Musik der Gruppe wird von Volksmusik und der Musik aus verschiedenen Völkern beeinflusst, so zum Beispiel aus Polen, Belarus, Bulgarien und Mazedonien. Ferner gibt es Einflüsse aus dem Jiddischen, von Roma und kurdischer Musik. Ich wette mit euch, dass ihr es nicht schafft, bei einem Konzert von Die Kanda still stehen zu bleiben.

Die US-amerikanische Folkrock-Band America wurde in London gegründet. Den größten kommerziellen Erfolg erzielte die Gruppe Anfang der 70er Jahre. Zu bekannten Hits zählen A Horse with No Name und You Can Do Magic oder The Last Unicorn, Titelsong aus dem wunderschönen Trickfilm Das letzte Einhorn. Und schließlich vom fünften Album Hearts von 1975 der Titel Sister Golden Hair.

Kalachakra ist tibetisch und heißt Rad der Zeit. So nannten sich Anfang der 1970er Jahre zwei Duisburger Freunde, die im Ortsteil Hochfeld zusammen wohnten. Nach einigen Demoaufnahmen auf dem Dachboden ging man 1972 in das Studio Willi Neubauer in Düsseldorf und nahm auf einer Achtspuranlage die Stücke für eine LP auf. Die erschien noch im gleichen Jahr unter dem Namen Crawling to Lhasa in einer Auflage von nur 1000 Stück im Eigenverlag. Der Wert der Original-LP der ersten Pressung stieg im Laufe der Jahre stark an und liegt inzwischen bei etwa 1000 Euro im Bestzustand. Unter Sammlern und Liebhabern dieser Musikrichtung genießt die Platte Kultstatus. Inzwischen gibt es mehrere Neuausgaben davon, als Vinyl-LP und als CD, legale und illegale. Hören wir den Titel Déjà-vu.

Bree war eine Funkband aus Hannover, die in ihrer Musik auch Stilelemente des Trip-Hop, Jazz, Soul und bisweilen Rock einsetzte. Nachdem entschieden war, dass die Band zusammenbleiben wollte, sollte bei der Namensfindung keine Zeit mit Diskussionen vergeudet werden, weshalb das in den Raum geworfene B kurzerhand manifestiert und nachträglich mit einer Bedeutung, nämlich einer freudigen Aufforderung zur Lebensbejahung versehen wurde. B mit Black Rain.

The Rattles sind eine deutsche Beat- und Rockband, die in den 60er und frühen 70er Jahren in Deutschland zu den erfolgreichsten ihres Genres gehörte. Insgesamt hatte die Gruppe ein Dutzend Hits, dazu gehörten Titel wie La La La von 1965 und Come On and Sing von 1966. 1970 hatten die Rattles mit The Witch einen internationalen Hit. Wegen des Erfolges in den USA und England nahmen die Rattles mit Edna Bejarano als Sängerin eine neue Version von The Witch auf, die im Oktober 1970 bis auf Platz 4 der bundesdeutschen Charts kletterte.

Die US-amerikanische Sängerin, Komponistin und Bassistin Susan Suzy K. Quattro hat italienisch-ungarische Wurzeln. Die erste Solo-Single Rolling Stone wurde zwar in Großbritannien ein Flop, aber in Portugal gelangte sie 1972 auf Platz 1 der Hitparade. Anfang 1973 wurden zwei neue Komponisten verpflichtet, Nicky Chinn und Mike Chapman. Beide schrieben Quattros ersten Nummer 1-Hit Can the Can. Susy Quattro lebt seit 1971 in einem elisabethanischen Herrenhaus in Essex sowie im Hamburger Stadtteil Niendorf und besitzt ein Apartment in Spanien. Susy Quattro mit Daytona Demon.

Aus San Jose in Kalifornien kam 1964 die Garage-Rock-Band Count Five. Die Band trat zuerst in Dracula-Kostümen auf. 1966 veröffentlichten sie das Album Psychotic Reaction. Sie hatten mit ihrem gleichnamigen Song Psychotic Reaction einen Top-5-Hit in den US-Billboard-Charts, der heute als Klassiker des Garage-Rock gilt und der oft gecovert wurde, unter anderem von Tom Petty and the Heartbreakers und The Cramps.

The Electric Prunes war eine US-amerikanische Rockband, die erstmals 1966 als experimentelle psychedelische Band internationale Aufmerksamkeit erregte. Nach zwei psychedelischen Alben wandte sich die Band religiösen Themen zu. Die Musiker wurden in der Folge oft ausgewechselt und nach einem vorerst letzten Album löste sich die Band 1969 auf. I Had Too Much to Dream Last Night von 1966 wurde durch den Discjockey Pat O'Day von KJ Radio in Seattle bekannt und war dort sehr beliebt, ehe sie auch in den landesweiten Musikcharts erschien. Es blieb der größte Erfolg der Prunes und erreichte Platz 11 in den USA und Platz 49 in England. The Electric Prunes mit I Had Too Much to Dream Last Night.

Unter dem Namen Die Fantastischen Vier traten die Musiker erstmals am 7. Juli 1989 auf einer selbstgezimmerten Bühne aus Europaletten in einem ehemaligen Kindergarten in Stuttgart-Wangen auf. Sie waren die erste Rap-Formation, die mit deutschem Sprechgesang, wie die Fantastischen Vier ihre Musik nennen, bundesweit Schlagzeilen machte. In den glorreichen Zeiten in den 90er Jahren möbelten sie mit »Sie ist weg« und MFG mit freundlichen Grüßen die Charts nur so auf. Treu vom 2004er Album Viel quälte sich mühevoll auf Platz 9. Für mich jedoch ein wirklich guter Titel.

Wallenstein wurde im Sommer 1971 unter dem Namen Blitzkrieg von dem Kunststudenten Jürgen Dolase in Viersen am Niederrhein gegründet. Da der Name Blitzkrieg schon von einer englischen Band benutzt wurde, außerdem den deutschen Plattenfirmen als politisch nicht korrekt missfiel, benannte sich die Gruppe Anfang 1972 nach dem Feldherrn Wallenstein aus dem Dreißigjährigen Krieg. Zur gleichen Zeit erschien das Debütalbum der Hardrocker und trug den ersten Bandnamen nun als LP-Titel. Noch im gleichen Jahr veröffentlichte das deutsche Plattenlabel Pilz mit Mother Universe ein Nachfolgealbum. Das von Harald Großkopf aufgenommene Coverfoto zeigt Dolases Oma. Nach einigen Wechseln des musikalischen Stils tauschte Dolase 1978 alle Bandmitglieder aus. 1979 erreichte die Gruppe mit dem Singleerfolg Charlene Platz 17 in den deutschen Popcharts, nachdem sie einen Auftritt in der ZDF-Sendung Disco hatten.

Brings ist eine Kölner Mundartband, die 1990 gegründet wurde. Die Band machte sich zunächst als Rockband einen Namen und singt sowohl auf Kölsch als seit 1995 auch auf Hochdeutsch. Leve Jasamak vom Album Kassala von 1992 ist ein Lied über den Wunsch nach Freiheit und Selbstbestimmung. Der Text spricht von einem starken Wind, der durch das Land weht und die Menschen dazu auffordert, sich anzuschließen und zusammenzuhalten. Heute aktueller denn je. Hören wir Brings mit Leve Jasamak.

Inspiriert von der Musikszene im Umfeld des Musikclubs CBGBs in der Londoner East Side Manhattans gründeten drei Kunststudenten die Talking Heads. David Byrne, Tina Weymouth und Chris Franz lernten sich Mitte der 70er Jahre auf der Rhode Island School of Design kennen. 1983 erschien das fünfte von insgesamt 8 Alben. Das Stück Burning Down the House war in Szenediskotheken ein absoluter Hit. Der Song wurde in der letzten Folge der Sitcom Hör mal, wer da hämmert von den Gästen der Tooltime auf Werkzeugen gespielt. Die Talking Heads mit Burning Down the House.

Herzblut ist das 6. Studioalbum der Potsdamer Band Subway to Sally. Viele sehen in diesem Album das letzte Album der alten Sallys, das letzte Kapitel mittelalterlich geprägter Musik, bevor 2003 die Engelskrieger-CD erschien. In der Tat stehen hier letztmals die Sackpfeifen, Schalmeien, Oboen und Geigen im Vordergrund, die Gitarren weiter hinten. Im Titel Veitstanz wird von der Band der Wahnsinn thematisiert. Ist auch wahnsinnig gut tanzbar.

The Sisters of Mercy zählt mit ihrer von Psychedelic Rock und Punk beeinflussten Musik zu den Wegbereitern des Gothic Rock. Mit neuer Besetzung erschien 1990 Vision Sing, das letzte Studioalbum, mit dem die Sisters ihre Gothic-Phase hinter sich ließen und sich dem Hard Rock zuwandten. Den größten Hit landet die Band 1992 mit einer Neuauflage von Temple of Love unter Mitwirkung der israelischen Sängerin Ofra Haza.

Rowena McKennitt wurde am 17. Februar 1957 in Morden in der Provinz Manitoba geboren und hat irische und schottische Vorfahren. 1985 veröffentlichte die Kanadierin ihr erstes Album Elemental. Rowena McKennitts Lieder zeichnen sich durch mystisch beeinflusste Texte aus, gepaart mit der Musik von traditionellen Instrumenten. 7 Alben später, im September 2006, gab sie 3 Konzerte in der Alhambra von Granada. Die Konzerte wurden vom amerikanischen Fernsehsender Public Broadcasting Service aufgezeichnet. Ein sehenswerter Konzertmitschnitt wurde auf DVD veröffentlicht. Rowena McKennitt mit Marrakesh Night Market.

Helen Folasade Adu studierte in London Modedesign und arbeitete als Fotomodell, bevor sie 1980 ins Musikgeschäft wechselte und bis heute über 100 Millionen Tonträger verkaufte. Bitte wer, werdet ihr euch zurecht fragen? Die Rede ist von Sade Adu, der nigerianisch-britischen Sängerin der Band Sade. Unter den 9 Titeln des Debütalbums Diamond Life ist auch das Cover eines alten Timmy Thomas-Titels von 1972, Why Can't We Live Together?

Viele Leute denken, DJ sei ein toller Job. Er hat aber auch seine Schattenseiten. Wenn dich jeden Abend zur gleichen Zeit der gleiche Gast mit dem gleichen Wunschtitel löchert, ist das ganz schön nervig. Manchmal rettet man dem Gast aber auch den Abend, wenn der gewünschte Titel gerade passt. Weil Last Night a DJ Saved My Life der einzige Top-Hit der Band blieb, zählt Indeep heute zur Kategorie der One-Hit-Wonder.

0: Am Ende von Solar Music Nummer 11 hoffe ich, auch euch zumindest musikalisch den Abend gerettet zu haben. Wir hören uns wieder am 2. August zu Solar Music Nummer 12. Im Frühjahr 1987 gründeten die Brüder Kai und Thorsten Wingenfelder in Hannover die Band Fury in the Slaughterhouse. 1995 veröffentlichten sie ihr Album The Hearing and the Sense of Balance mit unter anderem den Titel Hang the DJ. Der Song handelt von der Frustration gegenüber einem DJ, der die Kontrolle über die Musik hat und die Stimmung der Menschen bestimmt. Insgesamt handelt der Song von der Unzufriedenheit mit der Musikindustrie und dem Verlangen nach Selbstbestimmung und Freiheit. Tschüss, Giz.
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0: Ohrwurm gefällig? Okay, gib uns 3 Sekunden.
1: 3, 2, 1. Wir haben ein neues Format im Programm und zwar heißt es One in Wonder oder auch unsere Tierliebe zur Eintagsfliege. Gemeint sind Künstler, die einen großen Hit hatten und dann irgendwo in der Sahara oder in der Wüste Gobi verschwunden sind. Ich weiß nicht, wo sie sind. Aber wir haben so ein paar Dinge ausgesucht, die euch vielleicht bekannt vorkommen, aber wirklich so ein echte Eintagsfliegen waren. So ein Tag, so wunderschön. Ihr wisst schon, habe ich schon mal irgendwie gebracht. Fangen wir an mit dem barfüßigen Harpo aus Schweden. Er hatte den Movistar. Und damit ist er einfach mal in die Hitparade geschossen. Genau, Zahlen weiß ich jetzt nicht, aber danach war dann nichts mehr. Musste sich wohl ein paar neue Mokassin kaufen, ich habe keine Ahnung. Habt Spaß damit, trotz alledem. Radio Haspe, hier mit One Hit Wonder und der Yoshi am Mikrofon.

Der Fluch der frühen Geburt, das bedeutet, ich bin mit Musik aufgewachsen, die ich heutzutage zum Glück nie mehr hören müsste. Aber ich mache die Sendung One in Wonder und dann passieren eben solche Sachen. Es war so die Zeit von Karate Kid und wie sie alle hießen und Bruce Lee und dann ging es auch in der Filmmusik, in der Musik so weiter mit Carl Douglas und Kung Fu Fighting. Ich fand die Musik so schlimm und ich freue mich jedes Mal, wenn ich sehe, dass einige wie ich denken und wir sie in die Schrottparade reinwählen. Ja, weiß er, der Carl Douglas. Die zweite Eintagsfliege des heutigen Abends oder Tags, ganz immerhin, wann die Sendung gesendet wird. Habt Spaß damit, gleich geht's weiter mit dem nächsten verträumten Song.

Manchmal wundert es mich schon, wozu die Leute sich abfeiern oder welche Musik sie abfeiern, wenn sie ab und zu mal auf den TikTok hören würden. Bestes Beispiel ist Tyra Jacks Seasons in the Sun. Ich kenne keinen Song, der so abgefeiert wurde bei einem Selbstmord, und das besingt hier Tyra Jacks, wie eben dieser. Und ich muss gar nicht sagen, da kommt das Ding so aus den Ohren raus. Ich mach's nur, weil ich sage, okay, wir sind vielfältig und wer Spaß dran hat, der soll es hören. Hier, One Hit Wonder, da müssen wir auch den Tyra Jacks bringen. Seasons in the Sun. Oh Gott, oh Gott, oh Gott.

Liebe Freunde von Radio Haspel, habe ich schon mal erwähnt, dass meine Eltern sich wunderbar um mich gekümmert haben. Sie haben geguckt, dass sie den größten Dreck von mir fernhielten. Also Dreck jetzt meine ich von politischen Sachen, so von rechts außen und sonstigen Klamotten. Aber sie konnten nicht verhindern, dass ich dann Radio hörte und dann so manches hören musste, was über die Schmerzgrenze hinausging. Ein jammernder irgendwie Synthesizer, der irgendwie kaputt klang. Dazu gab es dann das gleiche noch auf Deutsch von Michael Holm: Ich wein um dich, und das Ganze klingt auch so. Und

Original ist es von Springwater, I Will Return. Und ich hoffe, nein, nein, bitte kein Return. Dankeschön, für euch hier auf Radio Haspel, habt Spaß mit mir.

Uschi Nelke sagt euch noch was? Ja, dann seid ihr so in dem Alter, das ist ja auch noch der Beatclub-Kind, also meine Generation, ein bisschen älter vielleicht auch. Und es war 1968, als die Band Corsols auftrat im Beatclub und die gute Uschi ihren Song Jessamine, das war auch damals wirklich ein Hit, als sie den ersten großen Hit ankündigte. Was sie nicht wissen konnte, es blieb auch bei diesem einen großen Hit. Warum? Hört ihr gleich selbst, aber... Ihr wollt nicht anders, ihr möchtet auch solche Sachen hören. Dafür sind wir da bei Radio Haspel. Da haben wir keine Schmerzen.

Elektropop vom allerfeinsten, gemeinsten. Anders kann man es nicht sagen. Die Coverversion Tainted Love von Softshell, so heißen sie, Softshell, ging damals in den Hitparaden hoch und runter. Wird bis heute noch gerne gehört, aber es ist auch das Einzige, was man von ihnen zu hören bekommen hat. Ich glaube, das Original stammt von der Freundin von Mark Bolan, von dem T-Rex-Mann. Gibt zumindest Gerüchte darüber. Hört euch den Song an, kann man sich wo im Ganzen mal ganz gut mal reinhören, aber nun gut, die Geschmäcker sind verschieden und das ist das Schöne an Radio Haspe, wir haben für jeden was dabei.

Ein Song mit einem wirklich sehr ernsten Thema, denn es verschwinden unzählige Teenager in den USA. Kein Mensch weiß, wo sie abgeblieben sind, ob sie freiwillig gegangen sind, ob sie es einfach nicht mehr ausgehalten haben zu Hause wegen Gewalt oder sonstigem oder entführt worden sind. Thema ist Runaway Train von Soul Asylum. Der Text ist wirklich interessant, die Musik ist so, naja, ich würde sagen, nimm ein Stück Butter, erwärme das Messer und das Messer schneidet die Butter in zwei Teile. Eben butterweich. Das ist so Wohlfühlmusik, die man so ab und mal hören kann, aber mehr war das auch nicht und ist auch nicht mehr gekommen. Okay, Freunde, aber man kann ihn hören, finde ich. Habt Spaß damit.

Stell dir vor, du machst so eine spontane Fete, so 70er Jahre Fete, und dann denkst du, was fehlt hier? Bier habe ich, Schnaps habe ich, Schmalzstuhlen. Ja, dann machst du Folgendes. Du nimmst Ben E. King, legst ihn dreimal auf, also mit dem Song Stand By Me, und dann hast du genug Schmalz, um die ganze Kompanie damit zu füttern. Bergeweise Schmalzstuhlen, geliefert von Ben E. King, Stand By Me. Und heute geliefert von Radio Haspel. Mach ich ein Schnittchen.

Frauenpower für genau einen Hit. Ob die jetzt wirklich lesbisch waren oder ob das nur so ein Verkaufsgag war, ich weiß es nicht. Frauen Blond haben es auf jeden Fall geschafft in Hitparaden und auch in den Diskotheken und so weiter und so fort mit What's Up. Aber danach war es auch What's zu Ende, nämlich What's los. Egal, habe ich hier für euch und man kann ihn eigentlich ganz gut hören. Wir haben schon schlimmere Sachen gehört, finde ich. Und seid tapfer, da kommt noch einiges auf euch zu. Aber ich denke mal, ihr habt auch richtig Spaß dabei, oder? Wer Schrottwichteln mag, der muss auch hier One Hit Wonder mögen. Das ist der Radio Haspel, der Josche hier.

Tja, es gibt den Spruch, Schlimmer geht immer, finde ich Elke auch. The Flirts, Passion. 5 Minuten, ja, ich weiß nicht, was es genau ist, aber das war ein One-Hit-Wonder. Und zum Glück ist es auch dabei geblieben, finde ich. So, für mich ist dann so ein Kandidat für die Shortparade, aber müsst ihr entscheiden. Ihr wisst ja, die Abstimmung läuft bis zum 30.11. und dann gibt es Heiligabend wieder Schrottwichtel vom Allerfeinsten. Eure Songs, die ihr so richtig mal ganz nach oben treiben wollt, so die schlechtesten, die es gibt. Ne? Und lasst uns überraschen, ob vielleicht die Flirts auch dabei sind. Aber egal, hier Radio Hasby ist flexibel.

Der Disco-Brei ist einerlei. Das waren so unsere Sprüche in Anfang der 70er Jahre. Oder warmes Bier und kalte Pommes, so schmeckt es bei McDonald's. Ungefähr so ist die Musik auch hier von Lips Inc. Da muss ich ganz ehrlich sagen, ich kann diese Art von, ich weiß nicht, so Retortenmusik, so, es war nicht mehr KI dran beteiligt, sondern irgendwie nur kaputte Synthesizer, nicht unbedingt als meine Lieblingsmusik programmieren. Da gibt es einfach jetzt hier mal Funky Town von Lips Inc. Wem es gefällt, bitteschön. Wem es nicht gefällt, bleibt dran. Es kann nur noch besser werden. Oder auch vielleicht schlimmer. Freunde, habt Spaß mit uns. Radio Hasbro, der Yoshi.

Und da sehe ich im Dunkeln ein Licht. Es ist das Fanal. Es bedeutet nicht mehr allzu lange, dann ist diese Sendung geschafft. Aber trotzdem hat es mir Spaß gemacht. Ich habe jetzt hier noch Evelyn Thomas mit High Energy. Das ist auch so Disco-Mucke vom allerfeinsten, gemeinsten. So. Da muss man nicht viel überlegen. Da muss man irgendwie den Körper in Schwung bringen oder den Bansen in Schwung bringen, wie man es im Ruhrgebiet gesagt hat früher. Ja, ob das immer so gesund war, ich weiß es nicht. Zumindest ich probiere es mal hier den Titel noch mal so freundlich anzusagen. Evelyn Thomas mit High Energy. Ja, auf Radio Haspel. Die Sendung heißt One Hit Wonder. Freut euch mit mir, Freundis.

So, der letzte One-Hit-Wonder-Titel für die heutige Sendung ist am Start. Das ist Chicory-Tip. Son of My Father. Ich erinnere mich so schwach dran, ihn gesehen zu haben in der Sendung Ilja Richter Disco oder so. Und ich meine, der Titel ist auch geschrieben worden von Giorgio Moroder, der später als Produzent und irgendwie Filmmusik und so weiter alles gemacht hat. Ein Ding, was man sich so einigermaßen anhören kann, ist so ein bisschen, ja, so gut. Versuch ein bisschen so Pop und Rock zu mischen. War eine ganz gute Mischung für die damals 70er Jahre, aber ich war schon damals mit Uriah Heep und Deep Purple und Black Sabbath und viel weiter, aber egal. Diesen Song habe ich jetzt zum Abschluss und ich finde, den kann man ganz prima hören. Ich wünsche euch viel Spaß dabei. Schön, dass ihr dabei wart. Wenn ihr noch mehr davon hören wollt, werden wir noch mehrere Sendungen machen. Da wird auch noch jemand anders moderieren und ich denke mal, schaltet einfach rein, wenn es heißt Radio Haspe. Wir haben immer was für euch und für jeden ist was dabei. Tschüss, gesagt euer Yoshi. Bis zum nächsten Mal.

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0: Welcome to the Worldwide Live Aid Concert. I'm George Siegel in Philadelphia, and I'm here to welcome you to something more than a television show. As of this moment, we're being seen in 60 nations throughout the world. We can be seen on 85% of all the television sets on the planet, and we can be heard on 75% of all the radios on the planet.
1: Am 13. Juli 1985 schrieb die Musikwelt Geschichte. Live Aid, ein globales Benefizkonzert zur Bekämpfung der Hungersnot in Äthiopien, fand gleichzeitig im Wembley Stadion in London und im JFK Stadion in Philadelphia statt. Organisiert wurde es von Bob Geldof und Mitch Ure und es wurde zu einem der bedeutendsten kulturellen Ereignisse des 20. Jahrhunderts. Status Quo eröffnete das legendäre Live Aid Konzert am 13. Juli 85 im Wembley Stadion. Sie spielten vor 72.000 Menschen und Millionen Zuschauern weltweit. Mit Caroline lieferten sie einen energiegeladenen Klassiker aus den frühen 70ern. Die Band bestand unter anderem aus Francis Rossi, Rick Parfitt und Alan Lancaster. Letzterer hatte hier seinen finalen Auftritt mit der Band. Anfangs skeptisch wurde der Gig ein Wendepunkt für Status Quo und half, ihre Karriere neu zu beleben. Style Council, die Band um Paul Weller, trat ebenfalls in Wembley auf. You're the Best Thing war ihr gefühlvoller Einstieg, eine Liebesballade mit Soul-Einflüssen. Sie spielten insgesamt 4 Songs, darunter auch politische Statements wie Walls Come Tumbling Down. Weller nutzte den Auftritt, um musikalisches Können und soziale Haltung zu vereinen. Der Song stammt vom Album Café Bleu von 1984 und wurde ein internationaler Erfolg. Hören wir The Style Council mit You're the Best Thing.
2: Hello!

Die Boomtown Rats enteten als nächstes die Bühne im Wembley-Stadion. Natürlich mit Frontmann Bob Geldof, der das Event mitinitiierte. Sie spielten I Don't Like Mondays, einen weltbekannten Song aus dem Jahr 1979, basierend auf einem realen tragischen Ereignis. Der Auftritt war emotional und eindringlich, ein musikalisches Statement mit sozialkritischer Tiefe. Bob Geldof nutzte die Bühne, um globale Aufmerksamkeit auf die Hungerkrise in Afrika zu lenken. Der Song gilt bis heute als Symbol für gesellschaftliche Wachsamkeit und Verantwortung. Die Boomtown Rats mit I Don't Like Mondays.

Adam Ants Auftritt bei Live Aid 1985 beinhaltete wegen Zeitüberschreitung der Boomtown Rats nur einen Song. Viva La Rock hieß er. Er stammt aus dem gleichnamigen Album von September 1985, produziert von Tony Visconti. Adam Ants Stil ist eine rockige Mischung aus Glam, New Wave und futuristischem Rockers in Space Look. Der verkürzte Gig führte bei Adam Ant zu Frust, einer kurzzeitigen musikalischen Pause und Fokus auf Schauspielerei. Sieh an, sieh an.

Als Schwabox spielten ihren Mega-Hit Vienna, die atmosphärische Hitsingle aus dem gleichnamigen 1980 erschienenen Album, bekannt für düstere Synthesizer-Wände und mit Jewels eindringlichem Gesang. Die Live Aid Performance festigte Ultravox Ruf als New Wave Pioniere und sorgte für einen unvergesslichen Gänsehaut-Moment. Hier Ultravox für euch mit dem Supertitel Vienna.

0: Thank you. 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
1: Die Live Aid-Konzerte wurden von 182 Fernsehsendern und 2000 Radiostationen übertragen. Es waren sagenhafte 2 Billionen Zuschauer weltweit. Dann kam als nächstes Spandau Ballet auf die Bühne im Wembley-Stadion. Das Konzert wurde via Satellit an rund 40% der Weltbevölkerung übertragen. True ist der Titelsong ihres zweiten Albums 1983 und gilt als Klassiker des New Romantic Sounds. Hier nun bei Radio Haspe in unserer Sendereihe Legends Spandau Ballet mit True.

Insgesamt spielten bei allen Konzerten über 1000 Musiker. Es war ein sonniger Nachmittag des 13. Juli 1985, als Joan Baez das John F. Kennedy Stadium in Philadelphia betrat. Die Menge von rund 100.000 Menschen war still, als Baez ihre akustische Gitarre stimmte und mit ihrer klaren, unverwechselbaren Stimme die ersten Töne von Amazing Grace anstimmte. In diesem Moment schien selbst die Hitze des Spätsommers zu verfliegen. Jedes Wort, jedes Geigenintermezzo schwebte über den Zuschauerrängen und erreichte Millionen von Fernsehzuschauern weltweit. Nach dem letzten langen Ausklang legte Baez die Gitarre behutsam beiseite und ließ für einen Augenblick Stille einkehren. Dann erhob sie ihre Stimme erneut, um mit We Are the World ein weiteres Zeichen der Solidarität zu setzen. Dieser Doppelauftritt wurde zum Inbegriff von Baez humanitärem Engagement und hinterließ bei allen Anwesenden das Gefühl, Teil einer weltweiten Gemeinschaft zu sein.

Die Hooters hatten bei Live Aid 85 ihren ersten Auftritt ebenfalls im John F. Kennedy Stadion. Gespielt wurde ihr Mai 85er Hit And We Danced aus dem Album Nervous Night. Markant durch das eingängige Akkordeonriff von Rob Hyman und den tanzbaren Powerpop New Wave Groove. Der energiegeladene Gig katapultierte die Band in die US-Charts. Billboard Hot 100 immerhin Platz 21 und festigte ihren Ruf als mitreißender Live-Act. Live Aid war der Durchbruch für die Hooters auf der internationalen Bühne. Hören wir sie jetzt hier mit dem Titel And We Danced.

Dann betrat Nick Kershaw die Bühne im Wembley-Stadion. Vor 72.000 jubelnden Fans und rund 40% der Weltbevölkerung vor den Bildschirmen begann er sein Live-Aid-Set mit Wouldn't It Be Good aus seinem Debütalbum Human Racing. Damit ließ er eine Hymne erklingen, die vom Wunsch erzählt, für einen Tag jemand anders zu sein. Ein Thema, das gerade an diesem globalen Event besonders gut ankam.

keine Ärger. Levi Stubbs, kraftvoller Gesang, leitete von It's the Same Old Song über in Reach Out, I'll Be There, ehe die Band im Sugar Pie Honey Bunch Finale die Menge zum Mitsingen brachte. Als sie die Bühne verließen, hallten Jubel und Applaus noch lange nach. Ein triumphaler Moment, der ihren Legendenstatus vor 1 Milliarde TV-Zuschauer zementierte. Viel Spaß mit den Four Tops und Reach Out, I'll Be There. Damit endet auch Teil 1 unserer Legendenreihe rund um Live Aid 1985. Ich hoffe, ihr schaltet wieder ein bei Teil 2 mit mir, Andy, am Mikrofon. Wir hören uns.

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2: Herzlich willkommen zu einer neuen Zeitreise auf Radio Haspel. Ich bin Elke und ich freue mich riesig, dass ihr heute dabei seid bei Ab in die 90er 11. Ich habe mir vorgenommen, das wohl bunteste und musikalisch vielfältigste Jahrzehnt noch einmal so richtig aufleben zu lassen. Wir blicken heute gemeinsam zurück auf eine Ära von Gameboys, Plateauschuhen und natürlich unvergesslichen Melodien, die eine ganz eigene Generation geprägt haben. In dieser Ausgabe schauen wir besonders intensiv auf das Jahr 1999. Ein Jahr, in dem sich die Musikwelt noch einmal völlig neu erfand, bevor das große Millennium vor der Tür stand. Ich habe eine Playlist zusammengestellt, die das Beste aus Rock, Pop und Dance vereint, garniert mit spannenden Infos zu den Alben und den Charterfolgen von damals. Schnallt euch an, wir legen sofort los. Wir starten diese Sendung mit einem der spektakulärsten Comebacks der Popgeschichte. Nachdem es lange Zeit ruhig um sie war, meldeten sich Debbie Harry und ihre Bandkollegen 1999 fulminant zurück. Der Song stammt vom Album No Exit, das im Februar jenes Jahres veröffentlicht wurde. Es war eine Sensation. In Großbritannien stürmte die Single sofort auf Platz 1, womit die Band in drei verschiedenen Jahrzehnten, den 70ern, 80ern und 90ern, Spitzenreiter der Charts war. Allein in Deutschland hielt sich die Nummer stolze 18 Wochen in den Hitparaden. Ein zeitloser Ohrwurm, der zeigt, dass echte Rockladies niemals altern. Hier sind für euch Blondie mit Maria.

Jetzt wird es heiß hier im Studio bei Radio Haspe. 1999 war das Jahr, in dem der Latin Pop endgültig die Welt eroberte. Und niemand stand so sehr für diesen Hype wie dieser junge Mann. Der Song war die erste Single aus seinem selbstbetitelten englischsprachigen Debütalbum Ricky Martin. Er thronte 5 Wochen lang auf Platz 1 der US-Billboard-Charts und verkaufte sich weltweit

weit über 8 Millionen Mal. Es war der Startschuss für eine beispiellose Weltkarriere und brachte ihm mehrere Grammy-Nominierungen ein. Hier ist pure Energie für euch. Ricky Martin mit Living La Vida Loca.

Von den heißen Rhythmen wechseln wir jetzt zu einer Farbe, die 1999 plötzlich überall war. Blau. Die italienische Eurodance Formation schuf mit ihrem Debütalbum Europop einen Sound, der die Clubwelt erschütterte. Die Single war ein globales Phänomen, erreichte Platz 1 in fast allen europäischen Ländern und sogar Platz 6 in den USA. Eine Seltenheit für diesen Musikstil. Mit über 1 Million verkauften Einheiten allein in Deutschland ist es einer der erfolgreichsten Dance-Tracks überhaupt. Erinnert ihr euch noch an die computeranimierten Aliens im Musikvideo? Hier sind Eiffel 65 mit Blue in Ab in die 90er 11 auf Radio Haspe.

Wir bleiben im Bereich des Gute-Laune-Dance-Pop. Diese britische Sängerin, die in Italien ihre Wahlheimat fand, landete 1999 einen echten Volltreffer. Die Single stammt aus ihrem Debütalbum Dreams und wurde zu einem der meistgespielten Radio-Hits des Jahres. In den britischen Charts kletterte sie bis auf Platz 2 und hielt sich auch in Deutschland wochenlang in den Top 20. Ein Song, der einfach unbeschwert ist und sofort ins Blut geht. Hier ist Anne Lee mit Two Times.

0: Manchmal schreibt die Musikwelt Geschichten, die man kaum glauben kann. 1999 schlossen sich drei Herren zusammen und bewiesen, dass man auch mit einer großen Portion Humor die Charts stürmen kann. Ihr Song wurde zu einem der skurrilsten Hits des Jahres und schaffte es in Deutschland tatsächlich bis in die Top 5 der Singlecharts. Das gleichnamige Album Öpa Löma profitierte von diesem Hype und fand viele begeisterte Käufer. Es ist Kult, es ist schräg und absolut 90er. Hier sind die Öpa Löma Boys mit Öpa Paloma.
1: So, Tante Jutta, gleich wird's groovy.

0: so, Tante Jutta. Alles Gute und Prost. So. Sind wir fertig? Können wir die Hörer abnehmen? Na gut. Das nächste Mal singen wir My Heart Will Go On. Here, there, wherever I go.
1: Jetzt wird es bei Radio Haspe ein wenig emotionaler, aber nicht weniger tanzbar. 1999 entschied sich Purple Schulz, seinen großen Klassiker aus den 80ern noch einmal neu aufzulegen. Gemeinsam mit der Sängerin Kami entstand eine Version, die den Nerv der Zeit perfekt traf. Der Titel war auf dem Album Popsongs zu finden und brachte die Sehnsucht einer ganzen Generation zurück in die Radiocharts. Eine wunderschöne Neuinterpretation eines zeitlosen Themas. Hier sind Kami und Purple Schulz mit Ich will raus, Sehnsucht 99.

0: Machen wir uns jetzt in Ab in die 90er 11 bei Radio Haspe bereit für eine Band, die 1999 vor allem eines wollte: provozieren und Spaß haben. Mit ihrem Album Hooray for Boobies gelang ihnen ein weltweiter Erfolg, der alle Erwartungen übertraf. Die Leadsingle wurde zu einem der meistdiskutierten Songs des Jahres, nicht zuletzt wegen des auffälligen Musikvideos in Affenkostümen. In Deutschland kletterte der Track bis auf Platz 1 und hielt sich dort für mehrere Wochen. Hier ist die Bloodhound Gang mit The Bad Touch.
1: Well now, we call this the act of mating. 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

Jetzt wird es in Ab in die 90er 11 Zeit für eine ordentliche Portion Pop-Punk. 1999 war das Jahr, in dem diese drei Jungs aus Kalifornien mit ihrem Album Anima of the State den Mainstream knackten. Der Song war eine liebevolle Parodie auf Boybands und wurde zu ihrem größten Hit. Er erreichte die Top 10 der US-Charts und war auch in Europa ein riesiger Erfolg, der das Album weltweit über 15 Millionen Mal verkaufen ließ. Laut aufdrehen ist jetzt Pflicht. Hier sind Blink 182 mit All the Small Things.

Wir bleiben beim Rock, werden aber ein wenig entspannter. 1999 markierte das Jahr, in dem die Peppers mit der Rückkehr ihres Gitarristen John Frusciante zu alter Stärke zurückfanden. Das Album Californication wurde zu einem ihrer größten kommerziellen Erfolge. Der Titelsong mit seinem melancholischen Unterton wurde zu einer Hymne für das Ende des Jahrzehnts und hielt sich über 20 Wochen in den deutschen Charts. Ein Meisterwerk, das das Lebensgefühl Kaliforniens perfekt einfängt. Hier sind die Red Hot Chili Peppers mit Californication. 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

Jetzt kommen wir zu einem Song, der 1999 alle Rekorde brach. Wenn eine Gitarrenlegende auf einen der besten Songwriter seiner Generation trifft, entsteht Magie. Der Song verbrachte unglaubliche 12 aufeinanderfolgende Wochen auf Platz 1 der US-Billboard-Charts und räumte 3 Grammys ab. Er war die treibende Kraft hinter dem Album Supernatural, das allein in den USA mit 15-fachem Platin ausgezeichnet wurde. Hier sind Santana featuring Rob Thomas mit dem unvergesslichen Smooth.

Auch die Helden des Hardrock meldeten sich 1999 mit einer klaren Ansage zurück. Mit ihrem Album Euphoria kehrten sie zu dem Sound zurück, der sie in den 80ern berühmt gemacht hatte. Die erste Single wurde ein Riesenerfolg im Radio und erreichte Platz 1 der US Mainstream Rock Charts. Es war der Beweis, dass melodischer Rock auch am Ende des Jahrzehnts noch ein Millionenpublikum begeistern konnte. Viel Spaß mit Def Leppard und Promises hier bei Ab in die 90er 11 bei Radio Haspe.

Radio Haspel, Rick Wakeman featuring Ozzy Osbourne mit Buried Alive. Und mit diesen gewaltigen Klängen geht unsere gemeinsame Reise zu Ende. Das war Ab in die 90er 11 hier auf Radio Haspel. Wir haben heute gesehen, wie vielfältig das Jahr 1999 war. Von Latin Pop bis Progressivrock war wirklich alles dabei. Ich hoffe, ihr konntet ein wenig in Erinnerungen schwelgen und hattet genauso viel Spaß wie ich. Mein Name ist Elke und ich bedanke mich ganz herzlich fürs Einschalten und eure Treue. Schaltet auch das nächste Mal wieder ein, wenn wir die Regale der Musikgeschichte plündern. Habt noch eine fantastische Zeit, bleibt gesund und munter, wir hören uns bald wieder. Und vergesst nicht, auf unserer Website www.radiohaspel.de und in unserem YouTube-Kanal vorbeizuschauen. Es gibt immer was Neues zu entdecken. Tschüss, eure Elke!

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3: Ihr habt sicher schon lange drauf gewartet, dass es weitergeht. Hier ist Ab in die 80er mit Brady. Heute nehme ich mir das Jahr 1988 vor. Und so beim Durchsehen habe ich gedacht, oh, so musikalisch ist das gar nicht mehr so der Knaller gewesen. Aber trotzdem, wir haben hier Ab in die 80er und deswegen geht's jetzt hier auch los. Und zwar, wer erinnert sich, 1988, die Haare wurden größer, die Schulterpolster breiter. Und Bros fragten ganz bescheiden, when will I be famous? Tja, Matt und Luke Goss hätten sich die Frage eigentlich sparen können, denn die Antwort kam postwendend. Platz 2 in UK und in fast ganz Europa ein Dauerbrenner. Der Song wurde ursprünglich abgelehnt, mehrfach. Angeblich fanden die Produzenten ihn zu prollig. Heute ein echter 80er-Klassiker. Übrigens, Bros wurden oft als die britischen Milli Vanilli bezeichnet, nur mit echtem Gesang. Also, wer damals cool sein wollte, hatte den Song auf Kassette. Und wer heute mitwippt, ist definitiv Teil der Popgeschichte. Und hier kommt er, der Föhnwellenhit schlechthin, auf Radio Haspe und in Ab in die 80er mit Brady. Und ich sag nur, don't ask when, just play it. 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

Von den britischen Milli Vanilli machen wir einen Sprung ins Alpenland. Irgendwo zwischen Opernball und Après-Ski krachte erste allgemeine Verunsicherung mit diesem Schmankerl in die Charts. Küsst die Hand, schöne Frau. Musik darf auch Spaß machen, auch wenn sie österreichisch ist. Der Song war ein Riesenhit, Platz 1 in Österreich, Top 10 in Deutschland. Mit einem Text, der klingt, als hätte Falco einen Karnevalswitz geschrieben. Die ERV wurde mal mit der Begründung aus einem TV-Studio ausgeladen, dass ihre Musik den Ernst des Lebens untergräbt. Na Gott sei Dank. Wer diesen Song nicht kennt, hat entweder den Schmäh nicht verstanden oder war zu sehr mit Baywatch beschäftigt. Hier kommt also die rot-weiß-rote Humorkanone direkt aus dem 80er-Wunderland auf Radio Haspe.

1988 nahm sich der britische Politbarde Billy Bragg einen Song der Beatles vor und verwandelte She's Leaving Home in eine bittersüße Piano-Version. Die Coverversion war Teil des Charity-Albums Sgt. Pepper Knew My Father, das damals Spenden für die britische Kinderschutzstiftung sammelte. Und obwohl Bragg sonst eher für raue Gitarren und klare Worte bekannt ist, hier zeigt er mal seine verletzliche Seite. Das ist Musik zum Nachdenken und vielleicht auch mal zum Anrufen bei Mama. Also Taschentücher raus, hier kommt ein echter Gänsehautmoment auf Radio Haspe bei Ab in die 80er mit Brady.

Axl, Slash und Co. hatten mehr Haarspray als die Kelly Family, aber musikalisch absolute Granate. Sweet Child of Mine war ihr erster Nummer 1 Hit in den USA und entstand laut Slash aus einem Gitarren-Warmspiel-Riff. Kaum zu glauben, der Song wurde in einem Take aufgenommen, weil die Band dachte, es sei nur ein Lückenfüller. Heute einer der meistgespielten Rocktitel weltweit. Typisch 80er, hart im Sound, aber mit Schmachtzeile. Die perfekte Mischung aus Lederjacke und Liebesbrief. Na, wer erinnert sich? Die, die es nicht wissen, haben definitiv nie Luftgitarre vor dem Spiegel gespielt. Jetzt heißt's mal Volume aufdrehen, Haare schütteln und los geht's mit Guns N' Roses hier auf Radio Haspel.

Ich glaube, jetzt haben wir ein Stück auf dem Plattenteller hier, an das sich kaum jemand erinnern kann. Seoul 1988, Olympische Spiele. Neonfarben und ein Song, der uns alle umarmt. Hand in Hand von Koreaner. Ein Welthit, der in 13 Ländern Platz 1 erreichte und dabei von Giorgio Moroder produziert wurde. Kleines Kuriosum, die Gruppe wurde eigens für diesen Song zusammengestellt. Ja, das war damals nicht so üblich. Wenn der Kalte Krieg einen Soundtrack hätte, dann bitte diesen hier. Denn während die Welt politisch wackelte, sang Koreaner über Zusammenhalt. Ein Lied, das mehr Einigkeit vermittelt als so manche Regierungserklärung. Hier kommt der größte olympische Ohrwurm der 80er, Hand in Hand auf Radio Haspe, in deiner Lieblingssendung Ab in die 80er mit Bradi.

Phil Collins ist solo erfolgreicher als mit Genesis und haut 1988 diese Ballade raus, A Groovy Kind of Love. Der Song ist ein Cover aus den 60ern, geschrieben von einem gewissen Tony Wine, der später bei den Archies landete. Sugar Sugar Anyone? Phil hat daraus einen Schmachtfetzen gemacht, der in über 20 Ländern auf Platz 1 ging, unter anderem auch in Deutschland. Und das Beste, der Song wurde für den Film Buster aufgenommen, in dem Phil auch gleichzeitig mitspielte. Schauspielerisch, sagen wir mal, eher groovy als Golden Globe. Das ist Musik zum Verlieben oder zumindest zum Telefonieren nach zwei Gläsern Sekt. Ihr seid bei Ab in die 80er, hier kommt Mr. Collins mit Herzgefühl und einem Song, der einfach ins Ohr geht.

Hier ist immer noch Radio Aspi, ist immer noch Brady und ihr hört immer noch Ab in die 80er. Während draußen Schulterpolster und Ghetto-Blaster tobten, schwebte Enya einfach davon, Orinoco Flow, ein Song wie ein Klangbad. Wusstet ihr, dass Orinoco gar kein Fantasiebegriff ist, sondern ein echter Fluss in Südamerika und dass der Song in den Orinoco Studios in London aufgenommen wurde? Irre, oder? Enya war übrigens Mitglied von Clannad und ist eine der wenigen Künstlerinnen, die weltweit Millionen verkauften, ohne je auf Tour zu gehen. Ein Song wie ein Traum, nur ohne Wecker am Ende. In Japan wurde der Titel für Meditations-DVDs eingesetzt und in England mal als Klingelton für die U-Bahn. Also tief durchatmen, Augen schließen und sail away mit Enya, hier auf Radio Haspe.

So, ihr könnt zwar da, wo wir jetzt hingehen, nicht unbedingt anlegen, weil das Land keinen Seezugang hat, aber Reinhard Fendrich, der Austropop-Dandy, lieferte mit Macho Macho einen Song, der testosterongeladen daherkommt, aber eigentlich die Kerle veräppelt. In Österreich auf Platz 1, in Deutschland Top 10, ein echter Wirtshaus-Hit mit Hirn. Wusstet ihr, dass Fendrich den Song nach einer Begegnung in einem Wiener Fitnessstudio geschrieben hat? Angeblich stand da ein Typ, der mehr mit sich selbst sprach als mit seiner Hantel. Das ist ein Song für alle, die beim Wort Männerabend an Cocktails und Cremes denken. Also hier kommt der Ösi-Satiriker mit Schmäh und Schalk, Macho Macho auf Radio Haspel.

Im Jahr 88 gab es auch den Durchbruch in Deutschland für Belinda Carlisle, denn sie bringt das Paradies auf die Tanzfläche, Heaven is a Place on Earth. Der Song war ein globaler Megahit in den USA, UK und Deutschland jeweils Platz 1. Und das Video wurde von Diane Keaton gedreht. Belinda war früher Sängerin der Go-Go's, der erfolgreichsten reinen Frauenband der Musikgeschichte. Und dieser Track hier, eine Hymne des Optimismus in Zeiten von Kaltem Krieg und Haarspray-Knappheit. Wer bei diesem Song nicht mitsingt, hat wahrscheinlich keinen Fernseher gehabt oder war bei den Zeugen Jehovas. Also, Himmel auf Erden, hier kommt sie, die einzig wahre Belinda auf Radio Haspel bei Ab in die 80er.

0: Der Song, der jetzt kommt, erklärt sich selbst. Okay, von der Band Okay. Ein deutscher Elektrokracher mit einem Text, der nur aus einem Wort besteht und trotzdem in ganz Europa die Charts stürmte. Wusstet ihr, dass der Produzent später auch hinter Captain Jack steckte? Ja, der mit dem Drill Instructor. Also ich habe den Song zweimal gehört und beim dritten Mal gesagt, okay, mehr braucht's nicht. Ihr müsst jetzt einmal hören, das reicht dann auch. Ein Paradebeispiel für Minimalismus. Beats, Synths, Hook. Fertig. Hier kommt die One World Wonder Granate Okay mit Okay und das auf Radio Haspe bei Ab in die 80er mit Brady, wo auch die einfachsten Dinge Kult werden.
1: Also das Allerschönste, was Füße tun können, ist tanzen. 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Ihr werdet sehen. 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
2: Okay. The President.

Auch die schönste Sendung ab in die 80er geht mal zu Ende. Ich weiß nicht, ob es die schönste war, aber diese geht jetzt auf jeden Fall zu Ende. Und zwar mit U2 in der Hochphase. Und Bono fragt nach dem, was uns alle antreibt. Desire. Der Song mischt Rock mit Bo Diddley Groove. Ein Sound, den U2 extra aus den alten Vinyls gekratzt haben. Platz 1 in UK, Platz 3 in den USA. Und der erste Song von U2, der je in England ganz oben landete. Wusstet ihr, dass die Aufnahme live im Studio entstand? In einem Take? Keine Overdubs, kein Netz, keine Tricks. Das ist keine Musik, das ist ein Statement mit Sonnenbrille. Also, hier ist der Hunger, der niemals gestillt wird. Desire von U2 auf Radio Haspe. Und ich sag damit Tschüss. Aus dieser Sendung ab in die 80er verabschiedet sich Brady. Ich wünsche euch noch viel Spaß mit dem weiteren Programm von Radio Haspe.

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Alexander Mayer Sandy Courage Jr. war ein zweifach Oscar-nominierter US-amerikanischer Filmkomponist und Orchestrator. Courages Karriere als Komponist und Arrangeur von Film- und Fernsehmusik erstreckte sich vom Ende der 1950er Jahre bis ins neue Jahrtausend. Weltbekannt wurde er durch die Titelmelodie der Serie Raumschiff Enterprise, welche er 1965 innerhalb von nur einer Woche komponierte. Hallo ihr da draußen, willkommen bei der mittlerweile 10. Ausgabe von Ab in die 70er. Schön, dass ihr wieder eingeschaltet habt. Kommen wir zu Jeff Christie. Der begann seine Karriere bei verschiedenen Bands, unter anderem bei den Outer Limits. 1968 schrieb er den Titel Yellow River und bot ihn den Tremolos an. Diese nahmen das Lied zwar auf, aber verzichteten auf eine Veröffentlichung. Stattdessen gründete Jeff Christie kurzerhand eine eigene Band. Der Produzent Mike Smith entfernte bei Yellow River die Gesangsspuren der Tremolos und ließ Jeff Christie den Gesang neu aufnehmen. In dieser Version wurde der Song zu einem Welterfolg.

Melanie Ann Safka Shekarik, uns besser bekannt als Melanie, war eine US-amerikanische Sängerin und Songwriterin. Sie wurde 1969 durch ihren Auftritt beim Woodstock Festival bekannt. Die damals 22-jährige Melanie hat nach eigener Aussage den Eindruck, dass sie in Woodstock die einzige war, die nicht unter Drogeneinfluss stand. In Deutschland und Großbritannien war sie 1970 mit einem Cover des Rolling Stones Songs Ruby Tuesday erfolgreich.

Im nordenglischen Manchester wurde in den frühen 60ern die Popband The Hollies gegründet. Der Bandname ist eine Hommage an Buddy Holly. 1970 erhielt die Gruppe durch Leserwahl den bronzenen Bravo Otto der Jugendzeitschrift Bravo. Zu ihren bekanntesten Hits gehören Bus Stop, Carrie Anne, He's Ain't Heavy, He's My Brother und ihr letzter internationaler Chart-Erfolg, The Air That I Breathe von 1974. Und natürlich auch der etwas rockige Titel Long Cool Woman in a Black Dress.

Eins und eins ist, na? Nein, nicht zwei. Eins. One and one is one. Das ist ein Lied der britischen Band Medicine Hat, das von Bandmitglied John Fiddler geschrieben wurde. 1973 als Single veröffentlicht, stieg es im Mai in die britischen Singlecharts ein, erreichte im Juni Platz 3 und hielt sich 13 Wochen lang in den Charts.

Golden Earring war eine 1961 gegründete Rockband aus den Niederlanden und bis zu ihrer Auflösung im Jahr 2021 eine der am längsten bestehenden Rockbands der Welt. Mit Musikerkollegen wie Santana, Led Zeppelin, den Doobie Brothers, Eric Clapton, Pink Floyd und The Who hatten sie gemeinsame Auftritte und Tourneen. Der Höhepunkt und größter Erfolg in der Karriere von Golden Earring war 1973 das Album Mountain. Der Hit Raider Love machte sie weltbekannt.

1970 gründeten in Düsseldorf Ralf Hütter und Florian Schneider die Band Kraftwerk. Sie ist vor allem durch Pionierarbeit auf dem Gebiet des Elektropop und Krautrock bekannt geworden. Die New York Times bezeichnete Kraftwerk 1997 als die Beatles der elektronischen Tanzmusik. Kraftwerk wurde 2021 als erste deutsche Band in die Rock'n'Roll of Fame aufgenommen. Für Autobahn erhielt Kraftwerk erstmals weltweit goldene Schallplatten und die Singleauskopplung des Titelstücks erklomm in den USA die Billboard-Charts.

Zwischen 1974 und 1983 hatte die britische Soul- und Funkband Hot Chocolate große Erfolge mit zahlreichen Diskotiteln. Den Schallplattenauszeichnungen zufolge hatte sie bisher mehr als 6 Millionen Tonträger verkauft, davon alleine in ihrer Heimat über 3,4 Millionen. Der internationale Durchbruch gelang 1974 mit dem Titel Emma. Er erzählt die Geschichte einer hoffnungsvollen Jungmimin, die trotz ihres Talents erfolglos bleibt und dies schließlich zum Anlass nimmt, sich das Leben zu nehmen.

Der Musikstil der Band Boston aus der gleichnamigen Stadt in Massachusetts ist ein melodischer Hardrock. Ein Markenzeichen des Boston Sounds ist die doppelt geführte Leadgitarre und die sehr harmonische Melodieführung. Zudem verwendet die Band keine Synthesizer, sondern als Keyboards lediglich Hammond-Orgel und Piano. Das schlicht Boston betitelte erste Album wird in den USA bis heute als erfolgreichstes Debütalbum einer Musikgruppe bezeichnet. Über 17 Millionen Exemplare wurden davon verkauft. Wir hören ihren Übertitel More Than a Feeling.

Wie sagte einst der Kollege Peter Illmann in der Fernsehsendung Formel 1? Keiner ist geiler als die Teiler. Darüber kann man geteilter Meinung sein. Seit 1973 ist sie mit Robert Sullivan verheiratet, einem Cousin des Vaters von Catherine Zeta-Jones. Bonnie Tyler, 1951 im walisischen Skaven geboren, gelang der Durchbruch 1977 mit Lost in France und It's a Heartache.

Er arbeitete mit den Beatles, den Wings, Al Stewart und Pink Floyd als Tontechniker. 1974 beschlossen Alan Parsons und Eric Woolfson, eigene Musik herauszubringen. Der Titel Sirius wird bei zahlreichen Sportveranstaltungen als Einlauf- und Vorstellungsmusik verwendet. Deutschen Fernsehzuschauern ist das Alan Parsons Project am besten bekannt durch die Erkennungsmelodie Lucifer. Dieses Stück kündigt seit 1990 die Sendung Monitor im WDR an.

1974 erreichte die britische Sängerin Kiki Dee die Top 20 mit der rhythmischen Scheibe I've Got the Music in Me, die auch in den USA erfolgreich war. Die gleichnamige LP war die einzige von Dee, die unter The Kiki Dee Band erschien. Ihren größten Erfolg hatte die Sängerin schließlich 1976 mit dem Lied Don't Go Breaking My Heart, das sie mit Elton John im Duett sang und das auf beiden Seiten des Atlantiks zum Nummer 1 Hit wurde.

Kleine Menschen haben keinen Grund zu leben. Sie haben kleine Hände und kleine Augen. Und sie laufen herum, erzählen große, große Lügen. Nun, ich will keine kleinen Leute um mich herum. Dies ist ein Auszug aus dem Text des Titels Short People von Randy Newman. Der erfolgreiche Song brachte Newman 1977 zunächst Beleidigungsklagen von Behindertenorganisationen und Proteste kleinwüchsiger Menschen ein. Im US-Staat Maryland wurde das Lied sogar gerichtlich verboten. Die Leute verstanden vielfach nicht, dass Newman in diesem für ihn typischen Charaktersong bewusst ironisch in die Rolle eines Menschen mit einem offensichtlich lächerlichen und völlig überzeichnet dargestellten Vorurteil schlüpfte und verwechselten den Künstler mit der von ihm geschaffenen Kunstfigur.

Am Ende der 10. Sendung Ab in die 70er möchte ich einen Song spielen, der auf dem ersten von mir gekauften Album ist. Damit hat dieser ganze Wahnsinn mit Musik in meinem Leben begonnen. Auch 50 Jahre später, nach Erscheinen des Songs, ist er leider noch immer top aktuell. Ich sage Tschüss, bis zum nächsten Mal mit Black Sabbath und dem Song War Pigs. Tschüss!

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2: Seid ihr bereit für eine Zeitreise in ein Jahrzehnt, das schon lange vergangen ist? In einem Jahrzehnt, in dem ich geboren wurde, in einem Jahrzehnt, mit dem ich euch jetzt unterhalten werde? Hier ist Ab in die 60er. Willkommen bei Radio Haspel. Dann wollen wir doch gleich mal einsteigen. Ich bin Brady, ihr hört Ab in die 60er auf Radio Haspel. Und jetzt kommen wir zu einem Mann, der in den 60ern viele Erfolge hatte, den wir aber hier in unserer 60er-Show eigentlich gar nicht berücksichtigt haben. Manche Briefe sollte man einfach nicht abschicken. Das dachte sich auch der King. Return to Sender stammt aus dem Jahr 1962 und war Teil des Films Girls, Girls, Girls. Ein echter Ohrwurm mit Story. Elvis bringt dir den Postboten zum Schwitzen und zum Mitsingen. Ihr hört Ab in die 60er auf Radio Haspel und falls euer Herz retour geschickt wurde, Elvis versteht euch.

Und nochmal geht's zurück in die Beat-Ära, die Dave Clark Five mit Forget. Klingt irgendwie nach Liebeskummer, aber rhythmisch marschieren sie trotzdem ordentlich los. Die Jungs waren echte Hitlieferanten, 15 Top 10 Hits in England. Ich bin Brady, ihr hört ab in die 60er auf Radio Aspe und keine Sorge, wir vergessen hier gar nichts.

Gitarren auf Sturmstufe, Jimi Hendrix interpretiert Dylan. Und zwar so, dass selbst Bob sich verneigt. All Along the Watchtower wurde 68 veröffentlicht und klingt wie ein psychedelischer Western mit Donnerhall. Diese Soli sind keine Noten, das sind Visionen. Visionen gibt's hier aber ab in die 60er. Musik, die durch jeden Watchtower klingt.

Einsteigen bitte, der Magic-Bus fährt los. Kein Komfort, dafür maximale Energie. 68 kam dieser Kultsong raus, fast schon eine Hymne für alle, die lieber wild durchs Leben rumpeln, statt brav zu pendeln. Ihr hört ab in die 60er bei Radio Aspe, ich bin Brady und wenn euer Bus mal Verspätung hat, einfach The Who aufdrehen.

Ihr seid immer noch bei Radio Haspe und ab in die 60er. Ich bin immer noch Brady und jetzt kommen die Kinks. Ray Davis, britische Stichelei auf alle Modeopfer. Dedicated Follower of Fashion. War 1966 eine spitze Karikatur auf den Swinging London Lifestyle. Charmant, bissig und musikalisch ein echter Mitpfeifer. Und falls ihr gerade ein Samtjäckchen tragt, passt auf, Ray sieht alles.

Ein Mann mit einem Frosch im Namen und Gefühl im Herzen. Color La Vita klingt nach Urlaubserinnerung und leichter Melancholie. Raymond Froggatt war ein unterschätzter Songwriter und dieser Titel ist so charmant, dass man glatt einen Espresso dazu braucht. Ihr hört mich, Brady und ab in die 60er auf Radio Aspe und hier darf's auch mal etwas sentimental werden.

Nach so viel Gefühl wird's jetzt deutsch und trotzig. Halbstark von den Yankees. Eine Hymne für rebellische Teenager mit Tolle und Attitüde. Die 60er-Beat-Version von Ich mach, was ich will. Ich bin Brady und ihr hört Ab in die 60er, wo Halbstarke groß rauskommen ohne Elterngespräch.

Jetzt kommen wir zu einem musikkulturellen Meilenstein. Baby Come Back. 1968 ein Riesenerfolg, geschrieben von Eddie Grant, dem späteren Electric Avenue-Typen. Der Sound eine Mischung aus Beat, Pop und frühem Reggae. Das gibt's nur hier bei Ab in die 60er und wer nicht zurückkommt, hat was verpasst.

Mein Redakteur hat mir gerade zugeflüstert, ich hätte euch noch sagen müssen, dass das die Equals waren mit Baby Come Back. Aber ich denke, das wusstet ihr von selbst. So, jetzt ein bisschen Kitsch, ein bisschen Rock'n'Roll, Drafi in Hochform. Cinderella Baby erschien 1965 und ist so charmant, dass selbst Aschenputtel mitwippt. Ich bin immer noch Brady, ihr hört ab in die 60er und Märchen werden hier ganz real gespielt.

Und jetzt für alle, die das Gefühl kennen, festzustecken. We've gotta get out of this place ist euer Song. Eric Burdens Stimme reißt Türen auf. Und die Animals lassen mit den Gitarren die Wände sprengen. 1965 wurde das Lied zur Hymne für viele, auch für US-Soldaten in Vietnam. Ich bin Brady und bei Ab in die 60er hört ihr Musik mit Haltung.

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1: Garage Rock trifft Malerei. Painterman von The Creation war 1966 seiner Zeit voraus. Mit schrägen Gitarren und Farbspritzern für die Ohren. Später von Boney M. gecovert, aber das Original bleibt der wilde Pinselstrich. Ich bin Brady und ihr hört ab in die 60er auf Radio Aspe, der Klang mit Farbe.

Wir tauchen ein in die Flower Power, ein Song wie ein Blumenkranz fürs Trommelfell. San Francisco war 1967 der Soundtrack zum Summer of Love. Geschrieben von John Phillips von den Mamas and Papas, wurde es zur Hymne der Hippie-Bewegung. Vorgetragen hier von Scott McKenzie. Das gibt's bei Ab in die 60er und ich hoffe, ihr habt alle eure Blumenkränze dabei.

Nun machen wir einen Ausflug nach Frankreich. Frankreichs sensibelster Exzentriker meldet sich. Love Me, Please Love Me ist ein Chanson-Pop mit großen Dramen und großen Brillen. Ein Hit von Michel Polnareff 1966 und ein Paradebeispiel für die französische Art, das Herz zu verlieren. Auch das gibt's hier bei Brady und ab in die 60er auf Radio Haspe. Gebrochene Herzen sind uns immer willkommen.

Wollt ihr noch etwas Beatmusik mit Haarspray und Wumms? Dann wird's jetzt wild. Hold tight. Dave D, Dozy, Bicky, Mick and Titch. Die Jungs waren bekannt für schräge Songs und energiegeladene Live-Shows. Tarantino nahm den Song später für Death Proof zurecht. Haltet euch fest, bei Ab in die 60er gibt's keine Pause.

0: 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Das war mal ein echtes Problem. Do You Love Me war 1962 der große Hit für The Contours. Später durch Dirty Dancing unsterblich geworden. Unsterblich ist auch Radio Haspe und ab in die 60er. Hier wird getanzt, auch wenn es ein bisschen holpert.
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Und nun noch ein Klassiker ohne Worte, dafür aber mit Groove. Time is Tight wurde 1969 veröffentlicht und ist seither eine Soul-Perle mit Hammond-Orgel-Garantie. Ich bin Brady und hier bei Ab in die 60er sitzt der Groove in der Hüfte, nicht in der Uhr.

Falsehead, check. Herzschmerz, check. Ohrwurm, Doppelcheck. Runaway war 1961 Del Shannons großer Durchbruch. Mit diesem irren Soli auf der Musitron, einer Art Synthi-Vorläufer. Das hört ihr alles bei Radio Hasbub in die 60er und hier rennt euch höchstens der Beat davon.

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0: schaut mal, Leute, da oben im Himmel, ein Reiher. Von hier unten sieht man seine Federn.
1: Ja, okay. Und somit Glück auf und herzlich willkommen hier zur 5. Ausgabe der IG Schwermetall. Der Generalsekretär Prince of Darkness höchstpersönlich und live am Mikrofon. Heute wird es krass, krasser, am krassesten. Heute wird es laut, lauter, am lautesten. Heute wird gedroschen, geprügelt. Heute wird's thrashig. Eine kleine Sonderausgabe der IG Schwermetall rund um mein Lieblingsgenre Thrash Metal. So ging es hier auch vorhin gut los mit dem Titel Infectious Hospital Waste von den US-amerikanischen New Yorkern, die sich 86 gründeten, 94 auflösten, seit 2016 aber wieder ordentlich dreschen. Dreschen? Was ist das eigentlich? Ah, nun, Thrash Metal, also Drescher-Metall auf Deutsch, ist ein schnelles, aggressives Subgenre des Heavy Metal, das in den frühen 1980ern aus dem New Wave of British Heavy Metal, NWOBHM, und Punkrock bzw. dem Hardcore-Punk entstand, gekennzeichnet durch schnelle Gitarrenriffs, komplexes Alternate-Picking, Double-Bass-Drum und oft wütende Texte, die Themen wie Politik, Krieg und soziale Missstände behandeln. Wichtige frühe Bands sind Metallica, Slayer, Megadeth und Anthrax, Exodus, Creator, Sodom und Destruction, nur um mal ein paar der 100 Bands zu nennen, die dieses Genre glanzvoll vertreten. Nun, an dieser Stelle müsste jetzt wohl bekanntlich ein Song kommen, den jeder von euch kennen sollte, Black Sabbath mit Symptom of the Universe. Das Stück gilt als tatsächlich das erste Thrash-Metal-Stück, was so je rausgekommen ist. Zumindest geht's in die Richtung von Thrash-Metal. Kenner dürften das wissen. Allerdings spielte ich diesen Song schon in einer meiner vorangegangenen Sendungen. Deswegen spiele ich jetzt hier die nicht weniger schlechte Coverversion von einer New-Metal-Band, wie die Welt sie kein zweites Mal gesehen hat. Hier sind Sepultura mit Symptom of the Universe.

Weiter geht es mit der Thrash-Metal-Band schlechthin. Metallica. Ob mittlerweile Kommerz oder zu poppig, scheißegal. Sie haben dieses Genre schließlich mitbegründet, wie kein zweiter Interpret. Mit der Scheibe Kill 'Em All legten sie den Grundstein für ein ganzes Jahrzehnt. Und vor allem für viele andere Bands, die da noch folgen sollten. Kill 'Em All erschien 83 und gilt bis heute als Urgestein der Thrash Metal. Seek and Destroy, der 9. Titel der Scheibe, hier noch mit Cliff Burton, dem besten Bassisten aller Zeiten am Bass, Gott hab ihn selig, ist die Thrash-Metal-Hymne schlechthin, wenn man auf die Anfänge zurückblickt. Natürlich hier exklusiv auf Radio Haspe für euch Metallica mit Seek and Destroy. Seek and Destroy!

Ein weiterer Vertreter des Thrash Metal ist die Ein-Mann-Metall-Armee Dave Mustaine mit dem Namen Megadeth. Klar sind Keiko Loureiro, David Ellefson und Dirk Verbeuren auch geniale Virtuosen an Gitarre, Bass und Drums. Aber was Dave mit seinem Instrument macht, grenzt an Krieg oder gar Vergewaltigung. Einfach nicht mehr normal. Einer meiner Favoriten von Megadeth ist ganz klar Tornado of Souls vom 90er Masterpiece Rust in Peace.

Wenn es um Thrash geht, hört man auch oft den Namen Joey Belladonna, um den man sicherlich nicht drumherum kommt. 1985 stieß er als Leadsänger zu der Band Anthrax. 87 erschien nach anfänglichen kleineren Startschwierigkeiten dann auch endlich das dritte Studioalbum, Among the Living, welches heute von vielen als bestes der Band gehandelt wird. Auszüge hieraus wären sicherlich der titelgebende Song Among the Living, Caught in a Mosh oder I Am the Law, den wir jetzt hier exklusiv bei der IG Schwermetall auf Radio Haspe hören werden. Anthrax, I Am the Law.

Krasse Nummer. Bevor es hier allerdings weitergeht, tupfen wir uns alle mal die Schweißperlen von der Stirn. Jetzt ist hier Schicht im Schacht mit Kinderkram. Wir öffnen unsere Haare, ziehen ein brutal aussehendes Gesicht und dreschen auf ein Kissen oder so. Aggressionen? Erscheine! Wusstet ihr, dass Slayer Teil von etwas Größerem sind? Schon mal was von den Big Four gehört? Nein? Gelogen! Die letzten Bands, Metallica, Megadeth, Anthrax und auch Slayer, bilden die sogenannten Big Four, The Thrash Metals. Ob es nur ein Marketing-Gag einer Plattenfirma war, sei dahingestellt. Jedenfalls gingen sie 2010 für einige Konzerte auf eine kleine Welttournee, wo sie auch Halt in Gelsenkirchen in der Felddienstarena machten, wovon auch mehrere auf DVD oder Blu-ray erschienen. Jetzt geht es aber erstmal wieder um Slayer, die mit Rain and Blood wohl viele Bands beeinflusste und mit Angel of Death viele, viele Fans des Thrash Metal gewann. Rain and Blood dürfte wohl das Album der Thrasher aus Kalifornien sein. Ihr titelgebender Song ist zwar mein Liebling, aber Angel of Death ist dann doch der bekanntere von beiden.

0: Eine eher untypische Band für den Thrash, die Rain and Blood von Slayer, im Übrigen genial as fuck, coverten, sind Body Count um den Rapper Ice-T. Ja, ihr habt richtig gehört, ein Rapper. 1990 gründete der US-amerikanische Rapper Ice-T eine Metal-Band, die seinesgleichen sucht. Ich denke, keiner verbindet Rap mit Metal so gut wie er. Typischerweise spielen sie Hardcore-Punk, aber auch Thrash-Metal gehört zu ihrem Inventar. So auch der Song The Hate Is Real.
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Für mich gehören Celtic Frost zu den eigentlichen Big Four. Jedenfalls stehen sie in ihrem Können den echten Big Four in nichts nach. Perfektion in den Vocals, Präzision an den Saiten und prügelndes, virtuoses Gedresche an den Drums machen sie zu den Göttern des Thrash Metals. Into the Crypts of Race ist ein weiterer Meilenstein im Thrash Metal.

Ich brauche nicht viel sagen, wenn es wieder heißt, War is my Shepherd. Thrash Metal in seiner reinsten Form. Exodus sind ein weiterer Garant für guten Thrash, wie die Metal-Welt ihn verlangt und auch bekommt.

Nicht schon wieder diese Band aus Los Angeles. Mein Gott. Aber es muss sein. Schließlich gelten sie als erfolgreichste Metalband aller Zeiten. Bis heute füllen sie Stadien und verkaufen binnen Sekunden alle Tickets ihrer Tour. Über die Hälfte ihrer Einnahmen spenden sie übrigens an gemeinnützige Aktivitäten. Klasse Engagement, die Welt etwas besser zu machen. Hier ein Auszug aus ihrem, meiner Meinung nach, besten Album Ride the Lightning, Creeping Death.

Wenn es schon im Kern um die Big Four geht, dann muss ich auch nochmal Anthrax auf den Plattenteller legen. The Devil You Know stammt allerdings aus der neueren Feder der Band. Viel Spaß mit Anthrax, The Devil You Know.

Eine 82 recht früh gegründete Band aus San Francisco gab sich einst den Namen Todesengel. Ihr Sänger Mark Ozegueda stieß allerdings erst 84 dazu, um somit die Band zu komplettieren. 1990, als viele behaupteten, Thrash sei tot, bewiesen Death Angel mit Seemingly

Die nächste Band, aus New York stammend, benannten sich nach dem Album einer bis dahin noch recht unbekannten Band, um Lemmy Kilmister. Das Album Overkill gab ihnen anscheinend sehr viel Inspiration. Allerdings standen auch Overdose oder Overdrive zur Auswahl. Elimination, der zweite Song des vierten Studioalbums, beweist auch hier wieder, dass sich der Thrash mittlerweile gut in die Köpfe der Metalheads eingebrannt hat.

God Hates Us All ist das 8. Studioalbum der Drescher um Jeff Hanneman. Gott hab auch ihn selig. Hier wird nochmal ordentlich geprügelt, gedrescht, besonders bei Disciple. Aber vor allem gefallen mir hier die aggressiven und tiefgründigen Texte auf dem Album. Hier also nun Slayer mit Disciple.

Tja, die Wogen waren noch längst nicht geglättet. Entweder man entschied sich für lange blonde Haare, etwas Schminke im Gesicht, etwas Leder auf der Haut, Nieten, Ketten, bunte Kostüme, ja, seichterer Hair Metal eben, oder man zog sich eine Kutte an, trug Leder, Nieten, Ketten, Stiefel, ja, knüppelharter Thrash Metal eben. Testament jedenfalls spielten 89 mit Practice What You Preach harten Thrash in Reinform. Bitteschön!

Ihr seid übrigens immer noch beim geilsten Sender, hier auf laut.fm bei Radio Hasper am Start. Am Mikrofon auch immer noch euer Prince of Darkness aus der IG Schwermetall. Dave Mustaine, der wegen angeblichen Alkoholproblemen 83 bei Metallica rausgeworfen wurde, schrie ganz laut: Fickt euch! Ich mach mein eigenes Ding! Was er dann ab 83 mit Megadeth mehrmals unter Beweis stellte. Zwar wurde er nicht, wie ursprünglich geplant, erfolgreicher als James Hetfield und Gemannen von Metallica, aber spätestens 1990 mit Rust in Peace lieferte er einen derartigen Meilenstein im Thrash Metal ab, da musste sich selbst Lars Ulrich verneigen.

Die nächste Band dürfte vielen vielleicht gar kein Begriff sein. Trotz namhafter Besetzung aus Mitgliedern von Anthrax und Nuclear Assault. Die Gruppe Stormtroopers of Death, kurz S.O.D., galt eher als ein unscheinbares Nebenprojekt, welches bis 2002 mit mehreren Pausen existierte. Kill Yourself aus dem Debüt Speak English or Die beweist einmal mehr, wie hart die Texte und die Riffs im Thrash Metal sein können.

Einen machen wir aber noch, oder was sagt ihr, meine Freunde des harten Klangs? Sollen wir noch dreschen? Ein letztes Mal den Mosch in euren Wohnzimmern eröffnen? Einmal noch die Haare fliegen lassen? Puh, gerne, gerne. Hierfür habe ich eine echte Perle ausgepackt, die euch so in den Arsch tritt, dass ihr denkt, ihr wärt wieder im Jahre 1981, wo fast alles begann. So viel gibt es zu der 2020 in Ungarn gegründeten Formation nicht zu sagen. Einfach drei Freunde, die sich zur Aufgabe gemacht haben, so zu prügeln, wie in den besten Thrash-Jahren zu Kerry Kings besten Herrschaftszeiten. Genialer geht es kaum. Für mich auf jeden Fall die Neuentdeckung der neuen 20er Jahre. Also, seid ihr bereit für Killer Sick mit We Are Toxic? Bereit, wenn ihr es seid. An dieser Stelle verabschiede ich mich schon einmal und sage bis zum nächsten Mal, wenn der Prince of Darkness hier auf Radio Haspe in der IG Schwermetall wieder aus dem Nähkästchen plaudert. Bis dahin und macht's gut. Glück auf, Glück auf.

Rock from Heaven, Ausgabe Nummer 8, Radio Haspe, am Mikrofon der Yoshi. Wir beginnen mit Gordon Earring, der Band, die es bald seit 60 Jahren gibt und die für tolle Erfolge sorgte, die fantastische niederländische Band. Ich habe ausgesucht Twilight Zone, einer ihrer ganz großen Hits. Es geht Abschied zu nehmen von Gerch Kormans, Gitarrist und Sänger und Gründungsmitglied von Gordon Earring, dieser fantastischen Truppe. Er hat 60 Jahre lang dieser Truppe angehört und man muss sagen, die Musik ist einfach unvergesslich schön. Ich sag mal Tschüss, mein Lieber, und wir hören uns hier weiterhin, denn Gordon Earring gehört zu den besten Bands. Wir lieben sie auch hier auf Rock in Heaven oder auch in anderen Sendungen zu spielen, bei natürlich Radio Haspe.

einen der größten deutschen Musiker. Er hat die elektronische Musik weltweit bekannt gemacht. Er ist führend für seine Band Tangerine Dream gewesen. Er hat Songs geschrieben, die in vielen Filmen gebraucht worden sind, in Sendungen und in unheimlich tollen Live-Konzerten. Hier ist er, der Edgar Fröse und sein Tangerine Dream. Ich habe auch so einen Song, der ein bisschen untypisch ist, weil er ein bisschen mit Gesang auch arbeitet. Aber umso feiner, ein ganz toller Song in Erinnerung. Hier kommt Tiger, Tangerine Dream, in Erinnerung, wie gesagt, an Edgar Fröse. Viel Spaß mit diesem Song, auch wenn es ein trauriger Anlass ist.

Roger Hodgson und Ray Davis belötten den Kopf von Supertramp. Ihre gegensätzliche Musikvorstellung schafften sie irgendwie aufzulösen, indem sie fantastische Musik gemeinsam schrieben. Ein Song hierfür, der dies typisch beschreibt, das ist Child of Vision. Wir nehmen Abschied von Ray Davis, diesem fantastischen Gitarristen, Keyboarder, Sänger und Komponisten. Und ich spiele euch hier Supertramp mit Child of Vision.

Hinter Steely Dan verbargen sich Walter Becker, leider von uns gegangen, und Donald Fagen. Diese beiden waren der Kopf dieser Band, die für viele große Hits sorgte. Eine Mischung aus Jazzrock und Rock, und es war einfach Walter Becker, der eine unheimlich tolle Gitarre ausspielte, tollen Einfluss auf diese Musik hatte. Ich habe ausgesucht für euch einen Song, den ihr eigentlich auch alle kennen dürftet. Es ist niemals geringeres als Do It Again, in Erinnerung an den guten Walter Becker von Steely Dan.

Nach dem Tod von Gitarrist Paul Kosshoff löste sich die Band Free auf und Paul Rodgers gründete ein neues Projekt, nämlich Bad Company, die kurz schon Riesenerfolge feierten und keinem geringeren als dem Bassisten Buzz Morell in ihren Reihen hatten, der dafür damalige Zeit schon hervorragendes Musik leistete. In Erinnerung an diese fantastische Band, aber speziell am Bass, der nicht mehr unter uns ist, hier kommen Bad Company mit Can't Get Enough. Ich sag mal, das ist ein Song, der passt einfach hier auch zu Rock from Heaven.

Im November 2025 haben Elke und Andy hier vom Radio Haspa haben wir sie zusammen gesehen als Vorband von Reap, die Kanadier April Wine. So stark sie auch waren, auch einer wurde vermisst. Miles Godwin, Gründer, Gitarrist und Leadsänger von April Wine. Er hat viele Songs geschrieben, die bis heute, und das ist das Schöne daran, auch im Programm weiterlaufen. Wir nehmen Abschied von einem Ausnahmegitarristen, Ausnahmesänger und grandiosen kanadischen Musiker. Hier sind April Wine mit Too Hot to Handle.

Michael Clarkin war der Kopf der britischen Prog-Rocker und Hardrocker Magnum. Eine Band, die wirklich richtig toll ist, aber eigentlich nie so richtig aus der zweiten Liga aufgestiegen ist. Sie haben fantastische Konzerte geliefert, sie haben wirklich tolle CDs bzw. Platten abgeliefert. Ich habe so einiges von ihnen gehört und ich muss sagen, wenn ich euch jetzt hier vorspiele, How Far Jerusalem, werdet ihr mir zustimmen. Magnum ist eine wirklich fantastische Band und ich hoffe, sie finden einen Ersatz, der einigermaßen gleichwertig ist. Abschied nehmen wir von Michael und ich sage hier noch einmal, Magnum mit How Far Jerusalem.

Die Band um Leslie West schrieb mit diesem Song Weltgeschichte, anders kann man sich nennen. Mountain mit Mississippi Queen. Leslie West, ein grandioser Gitarrist, der später auch noch in anderen Formationen auftauchte, aber leider mit von uns gegangen ist. Wie so viele da oben im Rock Heaven mit Mischtoffen war und hier einfach in Erinnerung an einen fantastischen Musiker und die Band Mountain. Hier kommt Mississippi Queen, präsentiert vom Yoshi bei Rock from Heaven. Ausgabe Nummer 8, wie immer bei Radio Haspel. Und gleich kommen wir schon zum Schlusspunkt und dann heißt es wieder weiter Radio einschalten. Wir haben so viele tolle Programme. Freut euch bitte drauf.

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2: Eine weitere Avantgarde-Band aus Deutschland, die für Furore sorgte, die weltweit bekannt und anerkannt ist, das ist die Band Can. Es läuft immer noch unter Krautrock, aber Krautrock ist mittlerweile anerkannt als eine der stärksten Disziplinen, die wir ja in der deutschen Rockmusik haben. Ich habe ausgesucht von Can November. Und ich erinnere hier an Holger Tschukai, den fantastischen Bassisten, der auch solo so einiges auf die Beine gestellt hat. Ja, es ist nämlich so, wir haben uns von vielen verabschieden müssen, aber wenn wir nicht vergessen, der lebt in uns weiter oder hier im Radio. Und auch ihr, wenn ihr einschaltet und zuhört und vielleicht nette Erinnerungen an die Leute habt, die nicht mehr unter uns sind, an tolle Musiker oder ihr habt auch Menschen verloren, geht nicht auf, vergesst sie nicht. Das ist mein Wunsch an euch. Somit verbleibe ich, der Joshi, hier bei Radio Haspe und sage, bis demnächst und ich freue mich darauf, dass ihr eingeschaltet habt.

0: Hey, nur hier fliegt der Schwein. Kommt rein, kommt rein. Festhalten, anschnallen, anschnallen. Wir sind gleich so weit, wir fahren rückwärts. 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Nur noch wenige Plätze frei. 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
1: Volle Fahrt voraus, Hände in die Luft, Radio Haspel schaltet auf Sommermodus. Hier ist dein Musikexpress und am Mikrofon begrüßt dich Brady. Wir starten direkt mit dem ultimativen Stimmungsaufheller. Anschnallen, jetzt geht's rund. George Harrison hat uns diesen Geniestreich 1969 auf dem Abbey Road Album geschenkt. Wusstest du, dass er den Song im Garten von Eric Clapton schrieb, um dem ganzen Business-Stress der Beatles kurz zu entfliehen? Man hört förmlich, wie das Eis schmilzt und die Sorgen verfliegen. Ein Meisterwerk der Akustikgitarre und des frühen Moog-Synthesizers. Das ist das Licht am Ende des Tunnels für deinen Tag. Bleibt in den Gondeln sitzen, wir haben noch viel vor. Die nächste Fahrt geht wahrscheinlich rückwärts. Hier sind die Fab Four mit dem strahlendsten Song der Musikgeschichte. Here comes the sun.

Einsteigen und wieder festhalten. Wir schalten einen Gang höher im Musikexpress hier auf Radio Aspe. Es wird staubig und verdammt schnell. Erst holen wir uns den Southern Rock der Outlaws in die Gehörgänge. Gunsmoke. Da riecht man förmlich das Schießpulver und den Wüstensand. Gitarrenpower pur. Aber ich lasse euch nicht verschnaufen, denn wir wechseln direkt rüber zum britischen Bluesrock-Express. 10 Years After mit Sugar the Road. Alvin Lee an der Klampfe zeigt uns hier 1970 auf dem What-Album, warum er als einer der schnellsten Finger der Welt galt. Das ist Rock'n'Roll in seiner reinsten Form, ungeschliffen, direkt und mit ordentlich Dampf unter der Haube. So geht's nur hier auf dem Musikexpress. Die nächste Runde ist für euch. Erst die Outlaws, dann die Blues-Rakete.

Wie könnte es anders sein? Der Musikexpress rauscht jetzt weiter durch die Legendenkiste. Jetzt wird es erst glamourös und dann richtig verliebt hier auf Radio Aspe. David Bowie verneigt sich vor den Kings. Where Have All the Good Times Gone? In der 2015 remasterten Version klingt so frisch, als wäre das Chamäleon des Pops gerade erst aus der Kabine gekommen. Und dann? Dann schmeißen wir das Konfetti. Friday I'm in Love von The Cure. Robert Smith hat hier 1992 bewiesen, dass er nicht nur Melancholie kann, sondern auch den perfekten Pop-Hymnenschalter findet. Ein Song wie ein warmer Frühlingsregen auf der Kirmesmeile. Keine Bremse, nur Vollgas hier auf Radio Aspe. Erst Bowie-Style, dann das große Liebesglück mit The Cure.

0: Ihr hört Radio Aspel, wir drehen immer noch eine Runde auf dem Musikexpress. Jetzt wird's hart, aber herzlich. Wir holen den Tatort-Vibe in unseren Musikexpress. Klaus Lage und Faust auf Faust. Der ultimative Schimanski-Sound von 1985. Aber bevor wir uns zu sehr prügeln, holen wir die Beatles zurück. The Night Before. Vom Help-Album. Ein klassischer Lennon-McCartney-Ohrwurm, der uns zeigt, dass die Jungs schon 1965 wussten, wie man Herzen bricht und gleichzeitig Tanzflächen füllt. Von der Duisburger Hafenromantik direkt in die Londoner Abbey Road Studios. Anschnallen, hier kommt jetzt der große Looping auf Radio Aspel Musikexpress. Erst die Faust, dann der Beat.
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Die Hände in die Luft, der Musikexpress gibt keine Ruhe. Ich melde mich zurück hier auf Radio Aspe. Und wir starten dieses Paket mit einem Mann, der die Charts der 60er und 70er geprägt hat. Tommy James. Mit Three Times in Love lieferte er 1980 einen Softrock-Glanztitel ab, der einfach runtergeht wie Öl. Aber wir bleiben nicht beim Kuscheln. Nächste Fahrt, volle Kraft voraus. Wir wechseln rüber zu den Stranglers. Always the Sun ist dieser hypnotische Track von 1986, der uns daran erinnert, dass alles egal ist, was passiert, die Sonne aber immer wieder aufgeht. Jean-Jacques Brunel am Bass sorgt hier für den markanten Drive, der dich direkt aus dem Kirmesalltag abholt. Ein Kontrastprogramm, wie es nur der Musikexpress bieten kann. Anschnallen, Leute, hier ist Brady, hier ist Radio Aspe und euer Musikexpress.

Da bin ich wieder, jetzt wird's herrschaftlich und danach richtig staubig. Wenn Rio Reiser fragt, was er machen würde, wenn er König von Deutschland wäre, dann singen wir alle mit. 1986 war dieser Song die Hymne einer ganzen Generation, die von Freiheit und ein bisschen Wahnsinn geträumt hat. Und vom Thronsaal geht es direkt in den Rockclub der Smithereens. A Girl Like You von 89 ist Powerpop mit ordentlich Kante und diesem unverkennbaren Gitarrenriff, das sofort ins Blut geht. Dabei sein ist alles, die nächste Runde geht auf mich. Erst wird gekrönt, dann wird gerockt, hier im Musikexpress auf Radio Aspe.

Vorsicht an der Autoscooterkante, hier kommt der Bluesrock Express und ich lasse jetzt hier die Regler glühen. Free mit Wishing Well. Das ist Paul Rogers in Höchstform von 1973. Ein Song über das Hoffen und das Scheitern, verpackt in ein Riff, das so hart ist wie der Asphalt auf dem Kirmesplatz. Und wir halten das Tempo hoch mit den Pretenders. Chrissy Hyde zeigt uns bei Middle of the Road, wo der Hammer hängt. Dieser Song vom 84er Album Learning to Crawl hat so viel Energie, dass man direkt losrennen möchte. Die Mundharmonika-Einlage am Ende? Einfach legendär. Das ist der Radio Haspel Musikexpress. Keine Bremse, nur Vollgas. Wir schmeißen den Motor an und lassen die Reifen quietschen. Erst Free, dann die Pretenders.

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Am Mikrofon Andreas von Hagen, alias Solar Music Man.

Hallo ihr da draußen, willkommen bei Darkroom, wo Schatten Klang werden. Exklusiv nur bei Radio Haspe. Auch in der zweiten Ausgabe führen uns Wave, Gothic und IBM durch flackernde Lichter, tiefe Basslinien und kalte Melodien. Schließt die Augen, öffnet die Ohren, wir lassen die Schatten sprechen und die Musik wird spürbar. Bon voyage. Jetzt stellt euch vor, ihr stolpert in ein altes Schloss. Die Kronleuchter nicken euch zu und irgendwo spielt jemand auf einem verstaubten Synthesizer. Das ist Gala, der schwedischen Gothic-Metal-Band Tiamat. Tiamat, benannt nach der Urgöttin der babylonischen Mythologie, servieren warme Gitarren mit einem Hauch Nebel und plötzlich fühlt sich selbst der Teppichboden poetisch an. Charmant, ein bisschen theatralisch und mit einem Augenzwinkern. Kerze an, Sorgen aus. Könnte die Hausregel sein. Gründungsmitglied Johann Hellslaughter Edlund bekennt sich in Interviews offen zu Satanismus. Weiter geht's mit einem Bild, das ich euch in den Kopf projizieren möchte. Ein leeres Opernhaus, ein einsamer Klavierakkord, dann setzt ein Synthesizer ein und plötzlich hat man eine Gänsehaut. So klingt Vienna von Ultravox. Die Band kam aus der New Romantic Szene und mit Mijur fand ihr Sound eine dramatische, fast filmische Stimme. Die Streicher und das Piano geben dem Song diese theatralische Größe, die man sonst eher in Filmen als im Radio erwartet. Für unsere Sendung ist das der Moment, in dem man kurz die Augen schließt und so tut, als wäre man in einer europäischen Großstadt bei Nacht, mit einem Cocktail aus Melancholie und Stil.

Stell dir nun eine junge Amy Lee vor, die am Klavier sitzt und versucht, die Welt wachzurütteln. Das ist der Kern von Evanescence. Bring Me Back to Life ist der Weckruf, der aus dem Schlafzimmer in die Arenen schoss. Piano, Drama und dann ein Schub Gitarren, der die Emotionen auf Touren bringt. Das Label meinte damals, ein bisschen männliche Unterstützung könnte nicht schaden. Und plötzlich war der Song radiotauglich und weltbekannt. Für die Gothic-Szene war das ein merkwürdiger, aber willkommener Gast. Düster genug, um mit zu tanzen, poppig genug, um die Eltern zu verwirren. Wenn ihr heute Abend laut mitsingen wollt, bitte vorher die Nachbarn warnen. Emilys Stimme ist die Heldin, die euch aus dem Sofa zieht und sagt, aufstehen, Drama wartet.

Wie könnte ich den nächsten Song am besten beschreiben? Tanzfläche, Tragödie, beides. Suspiria sind 90er UK Darkwave, theatralische Texte und tanzbare Beats. Die Tragedy EP von 1994 und spätere Compilations machten sie in Clubs beliebt. Der Song funktioniert als literarischer Clubhit. Tanzfläche trifft Tragödie, bitte mit Stil. Suspiria servieren poetische Bilder und Beats, die klingen, als hätten sie beim Tanzen die Schuhe verloren. Glamourös, leicht makaber und mit einem Cocktail aus Ironie und Konfetti. Achtung, Tanzschritte auf eigene Gefahr.

Manchester-Wetter. Lange Straßen, große Gefühle. So klingen The Chameleons. Home is where the heart is, baut mit Gitarrenflächen ganze Landschaften. Keine bloßen Riffs, das ist Postpunk, der atmet. Bassist und Sänger Mark Burgess verwandelte seinerzeit politische Unruhen in persönliche Texte. Hier weint sogar der Regen poetisch. Für die Gothic-Szene ist das der Song, den man auflegt, wenn man nicht nur tanzen, sondern auch nachdenken will. The Chameleons packen Melancholie in eine Decke und servieren sie mit einem Lächeln.

Hier bei Radio Hasper im Darkroom kommt nun ein moderner Do-It-Yourself-Gossi-Kit. Frisch aus der Szene. Nightchild mischen Ritual-Ästhetik mit zeitgenössischen Synthesizern. Und Goddess and God klingt, als würde man an einer Zeremonie teilnehmen, bei der die Playlist das Orakel ist. Kerzen, Lederjacken und ein kollektives Nicken. Nightchild klingt mystisch, als hätten Götter und Göttinnen einen Poetry Slam veranstaltet. Die Bildsprache ist geheimnisvoll, aber nicht zu ernst. Schließlich sind wir hier im Darkroom, nicht im Tempel.

Lebanon, Hanover sind ein Duo, das sich seit den frühen 2010ern die Minimal-Darkwave-Ästhetik pflegt. Reduzierte Arrangements, tiefer Bass, klare, oft monotone Vocals. Babes of the 80s ist ein Song, der diese Ästhetik verkörpert. Ein Remix von She Passed Away polierte den Track für Club-Kontexte auf. Mehr Bass, knackigere Drums, größere Tanzbarkeit. Remixe funktionieren oft wie Zeitmaschinen. Sie nehmen nostalgische Elemente und setzen sie in einen modernen Kontext. Quasi Nostalgie im Kaltmodus, aber bitte mit schwarzem Lippenstift.

Und nun seid mir willkommen im Happy House. Bitte keine echte Freude mitbringen. Susie and the Banshees gehören zu den prägenden Acts der Postbank-Ära. Happy House erschien 1980 und ist ein sarkastischer Kommentar auf die heile TV-Familie, verpackt in einen eingängigen, tanzbaren Song. John McGeoch's Gitarrenarbeit und Susies markante Stimme prägen den Track. Die Band war dafür bekannt, Erwartungen zu unterlaufen. Fröhliche Melodie, bissiger Text. Es ist ein Klassiker, weil er zeigt, wie man Ironie und Tanzbarkeit zusammenbringt, ohne die Ernsthaftigkeit zu verlieren.

Die Fields of the Nephilim, eine einflussreiche Gothic-Rock-Band, die 1983 in Stevenage in England gegründet wurde, verbindet optische Elemente aus den Bereichen Italo-Western und postnuklearem Endzeitszenario mit mythischen Elementen aus den Bereichen Schamanismus, Hermetik, Chaosmagie und Nephilim-Legende. Auf die mythischen Nephilim, nach dem Alten Testament riesenhafte Nachfahren gefallener Engel, geht auch der Bandname zurück. Moonchild spiegelt diese Ästhetik musikalisch wider. Dröhnende Gitarren, tiefe Vocals und eine Atmosphäre, die eher an Zeremonie als an Pop erinnert. Für ihre ritualhafte Live-Inszenierung ist sie bei den Fans bekannt. Sie beschreiben die Shows oft als dichte, immersive Erlebnisse. Und das ist kein Mythos, sondern wiederholt dokumentierte Bühnenpraxis.

zum Schluss des zweiten Teils dieser Sendereihe A Forest. Die musikalische Anleitung, wie man sich im Wald verläuft und dabei doch stilvoll bleibt. The Cure haben hier die perfekte Soundkulisse für Leute geschaffen, die gerne dramatisch verschwinden. Forest stammt aus der frühen Phase von The Cure und ist ein Paradebeispiel dafür, wie minimalistische Arrangements maximale Atmosphäre erzeugen. Hypnotische Basslinie, sparsame Gitarre und Robert Smiths unverwechselbare Stimme. Der Song gilt als einer der frühen Wegbereiter der Gothic-Pop-Ästhetik und hat vielen Hörern den Zugang zur dunkleren Popmusik eröffnet. Ein kleiner persönlicher Meilenstein in der Musikhistorie. Ich würde mich freuen, wenn ihr auch bei den weiteren Teilen dieser Sendereihe oder einer der vielen wirklich guten anderen Sendungen bei Radio Haspel zuschalten würdet. Wir hören uns.

Guten Abend und ein ganz herzliches Willkommen zu einer neuen Ausgabe von Velvet Moods hier auf Radio Haspel. Ich bin Elke und ich freue mich sehr, dass ihr euch heute Abend dazu entschieden habt, die nächste Stunde gemeinsam mit mir zu verbringen. Wenn der Tag langsam ausklingt und die Welt um uns herum zur Ruhe kommt, ist genau der richtige Moment gekommen, um tief durchzuatmen und den Alltag hinter euch zu lassen. Wir tauchen gemeinsam ein in eine Welt voller Gefühl und sanfter Klänge. Den Auftakt macht heute ein Lied, das wie kaum ein anderes die Zerbrechlichkeit und die Tiefe einer wahren Liebe einfängt. Freddie Mercury hat hier ein absolutes Meisterwerk geschaffen, das so pur und ehrlich klingt, dass es einen jedes Mal wieder neu berührt. Hier ist für euch Love of My Life von Queen.

Manchmal sind es die Herausforderungen im Leben, die uns erst wirklich zeigen, was uns wichtig ist. Phil Collins hat mit diesem Song den perfekten Soundtrack für den Schmerz und die Hoffnung geschaffen, die oft so nah beieinander liegen. Diese Ballade ist ein wahres Juwel und erinnert uns daran, dass Liebe manchmal eben alles bedeutet. Hören wir

Habt ihr auch schon einmal so lange auf diesen einen Menschen gewartet, dass es sich fast unwirklich angefühlt hat, als dieser Moment endlich kam? Die Band Foreigner hat dieses unbeschreibliche Gefühl der Vorfreude in dieser Ballade perfekt eingefangen. Mit ihren sanften Synthesizern bringt sie uns hier auf Radio Haspe genau in die richtige Stimmung für diesen entspannten Abend. Es ist einer dieser Titel, bei denen ihr den Alltag komplett ausschalten könnt. Hier ist Waiting for a Girl Like You von Foreigner.

Es gibt Songs, die haben eine Atmosphäre, die man fast mit den Händen greifen kann. Chris Isaak hat mit diesem Stück eine Welt voller Sehnsucht und Melancholie geschaffen, die uns bei gedimmtem Licht am besten erreicht. Diese Gitarrenklänge sind einfach unverkennbar und ziehen uns in einen Bann, dem man sich kaum entziehen kann. Lasst euch bei Velvet Mood 16 von diesem wunderbaren Wicked Game von Chris Isaak verzaubern.

Es ist eine der Fragen, die uns ein Leben lang begleitet. Wie tief ist unsere Liebe eigentlich? Die Bee Gees haben mit ihrem unvergleichlichen Harmoniegesang ein Denkmal für diese Frage gesetzt. Wenn ihr diesen Song hört, spürt ihr sofort die Sanftheit und die Wärme, die er ausstrahlt. Genau richtig für unsere Sendung hier auf Radio Haspel. Genießt diese musikalische Umarmung mit How Deep Is Your Love von den Bee Gees.

Roberta Flack besitzt eine Stimme, die so weich und ausdrucksstark ist, dass sie jede Zeile dieses Songs in ein kleines Kunstwerk verwandelt. Es ist ein Lied, das bei jedem Hörer wieder neu erzählt, wie Musik uns innerlich berühren kann. Wenn ihr jetzt die Augen schließt, könnt ihr euch komplett in der Melodie verlieren. Es folgt ein wahrer Schatz der Musikgeschichte bei Velvet Mood 16. Killing Me Softly von Roberta Flack.

Innehalten und kurz über die wirklich wichtigen Dinge nachdenken. Dazu lädt uns dieses besondere Stück von Eric Clapton ein. Es ist ein Lied, das so unfassbar persönlich und ehrlich ist, dass es uns alle berührt. Ganz egal, was wir gerade durchmachen. Die akustische Gitarre und die sanfte Stimme sorgen für eine Atmosphäre tiefer Verbundenheit hier auf Radio Haspel. Hier ist für euch Tears in Heaven von Eric Clapton.

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2: Wenn Adele singt, dann hört die Welt für einen Augenblick einfach auf, sich zu drehen. Ihre Stimme besitzt so eine seltene Intensität, dass man jedes Wort, das sie singt, sofort fühlt. Dieses Lied ist eine Liebeserklärung, die so schlicht wie kraftvoll ist. Ein moderner Klassiker, der perfekt zu unserer Stimmung hier bei Velvet Mood 16 passt. Lasst euch treiben bei Make You Feel My Love von Adele.

Ein Klavier, ein Text, der aus dem tiefsten Inneren kommt und eine Melodie, die jeder sofort erkennt. Das ist das Rezept für einen der größten Songs aller Zeiten. Elton John hat mit Your Song ein Lied geschrieben, das einfach jedem aus der Seele spricht. Ich freue mich sehr, diesen besonderen Moment auf Radio Haspel mit euch teilen zu dürfen. Genießt diesen Klassiker. Your Song von Elton John.

Wer hätte gedacht, dass eine der erfolgreichsten Hardrock-Bands der Welt eine so unfassbar gefühlvolle Ballade schreiben kann? Die Scorpions beweisen mit diesem Song eindrucksvoll, dass hinter der harten Schale ein unglaublich weicher Kern steckt. Die Intensität wächst behutsam und sorgt für ein ganz besonderes Hörerlebnis hier bei Velvet Mood 16. Hier sind die Scorpions mit Born to Touch Your Feelings.

Wir kommen nun zum krönenden Abschluss des heutigen Abends bei Velvet Mood 16 auf Radio Haspe. Es gibt Musikstücke, die brauchen keine große Einführung, weil sie jeder kennt und mit einer ganz besonderen Stimmung verbindet. Hotel California von den Eagles ist genauso ein Meilenstein. Ein Song, der durch sein mystisches Flair, die virtuosen Gitarrensoli und den Hotel California von den Eagles ist genauso ein Meilenstein. Ein Song, der durch sein mystisches Flair, die virtuosen Gitarrensoli und die unverwechselbare Geschichte, die er erzählt, Generationen begeistert hat. Es ist das perfekte Stück, um den Abend noch einmal Revue passieren zu lassen und sich in den komplexen Harmonien zu verlieren. Während die ersten Töne dieses Klassikers gleich erklingen, möchte ich mich von euch verabschieden. Es war ein wunderbarer Abend hier auf Radio Haspe und ich hoffe sehr, dass ihr die Musik genauso genossen habt wie ich. Ich danke euch von Herzen, dass ihr heute eure Zeit mit mir geteilt habt. Das bedeutet mir sehr viel. Ich, Elke, wünsche euch jetzt eine gute Nacht, erholsame Träume und einen fantastischen Ausklang mit diesem unvergesslichen Epos. Genießt nun die Eagles mit Hotel California.